0: Hey, Macklemore, can we go thrift shopping?
1: What?

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11: Genau, und er begrüßt euch recht herzlich zur Schlager-Rallye mit dem neuen Ohrenfutter. Hier ist die Schlager-Rallye mit den vielen, vielen Neuvorstellungen. 5 volkstümliche Songs haben wir mit an Bord, aber auch 24 neue Schlager, die alle rein wollen in eure Hitparaden. 2 Stück an der Zahl haben wir immer mit dabei. Zum einen, na klar, die Schlager-Rallye und zum anderen unsere kleine volkstümliche Hitparade, das Bergecho. Ganz, ganz oben auf dem Bergecho-Gipfel gerade Alexander Rier und die Schmetterlinge sind zurück. 5 neue volkstümliche Songs wollen ihm den Gipfelplatz streitig machen. Und in der Schlager-Rallye-Hitparade ganz oben Andrea Berg, du hast mich 1000-mal belogen. In der Jubiläumsversion 25 Jahre gibt's den Titel schon. Oh, und wie gesagt, 24 neue Schlager wollen auf die Pole Position. Einen Song haben wir gerade schon gehört, ja, aber der ist außer Konkurrenz. Einfach mal gespielt. DJ Herzbeat hat sich nämlich mal wieder einen Oldie vorgenommen. Rex Gildos Fiesta Mexicana haben wir gerade gehört in der neuen Version. Legen wir aber los mit der Neuvorstellung in Riege und legen wir los gleich mit Chris. Der ist auf dem Dancefloor unterwegs, ja, mit einer Lady. Und so heißt der Titel, sie ist die Lady auf dem Dancefloor, unsere Neuvorstellung Nummer 1, gefolgt dann von Stefan Zauner und Petra Manuela, der ehemalige Frontmann der Münchner Freiheit, mit neuer Musik, du hast mein Leben repariert. Legen wir also los, 2 Stunden lang neue Schlagermusik in der Schlager-Rallye und mit mir, mit Michael Klein-Lutmar.
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13: Grüße alle Hörer der Schlager-Rallye. Liebe Grüße, euer Chris.

0: Unverkennbarer Münchner Freiheitssound, immer noch von Stefan Zauner. An seiner Seite seine Liebste Petra Manuela. Ihr neuer Song, den haben wir gerade gehört. Du hast mein Leben repariert, war unsere Neuvorstellung Nummer 2.
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0: Wir haben noch viel mehr Neuvorstellungen mit an Bord. Jawohl, und jetzt gehen wir gleich hin zu den größten überhaupt, wenn es Disco Fox heißt und Schlagermusik. Die Amigos. Karl-Heinz und Bernd haben gerade eben ihr neues Album veröffentlicht. Cleopatra heißt es und ist direkt wieder in den Albumcharts auf die 2 reingesprungen. Silberposition. Und sie möchten natürlich auch in die Schlagerallye-Hitparade mit einem Song. Mit dem Titelsong des Albums Cleopatra gibt's gleich als Neuvorstellung Nummer 3. Safia dann als Neuvorstellung Nummer 4 mit einem altbekannten Klassiker Ich bin ich, wir sind wir. Ja, werdet ihr gleich hören, klar, Rosenstolz-Klassiker von Safia im neuen Gewand. Jürgen Peter dann, das Leben ist zu kurz für irgendwann, das ist die Neuvorstellung Nummer 5. Und ehemalige DSDS-Teilnehmerin Vanessa Neigert ist auch wieder da. Du hast mein Wort, die Neuvorstellung Nummer 6. Machen wir also weiter mit den Neuvorstellungen. Hier ist Vanessa Neigert, Jürgen Peter, Safia und hier sind die Amigos.

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0: Vanessa Neigert in der Schlagerallye mit neuer Musik. Warum? Na klar, sie ist in den Neuvorstellungen mit dabei. Wir haben sie gehört. Du hast mein Wort. Das war sie, die Neuvorstellung Nummer 6.
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0: Tim Fabian hat ebenfalls neue Musik. Wie ging nochmal verliebt sein? Sein ganz neuer Song hören wir gleich. Pauline, schau mich bitte nicht so an. Sie hat sich auch wieder einen Klassiker vorgenommen, hat sie ihn in ein neues Gewand gepackt. Unsere Neuvorstellung Nummer 8. Volksbeat, dann eigentlich volkstümlich unterwegs, jetzt sehr schlageresk. Sie haben nämlich ein Schlageralbum aufgenommen. Nur noch ein Hauch Parfüm, ihr neuer Song. Und normalerweise ist sie auf Malle unterwegs. Krümel nämlich, Männer, die lügen. Unsere Neuvorstellung Nummer 10. Dann haben wir schon die 10 voll gemacht. Ja. Aber wir haben noch viel mehr für euch. Zum Beispiel gleich Rosa Weiß. Das ist die Neuvorstellung Nummer 12 vielleicht. Und vorher noch Steffen Jürgens. Noch nicht angekommen. Das ist die Neuvorstellung Nummer 11. Aber erst Krümel, Volksbeat, Pauline. Und hier ist Tim Fabian.
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1: Rosa Weiß und ihr neuer Song Vielleicht, das war sie schon, unsere Neuvorstellung Nummer 12.
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1: Ja, und wir haben aber noch viel, viel mehr mit im Gepäck. Viel mehr Neuvorstellungen. Zum Beispiel nachher noch in der zweiten Stunde die Calimeros, Robin Mark, DJ Herzbeat und Annemarie Eilfeld. Ben Berg ist noch mit dabei und viele, viele andere. Natürlich auch noch volkstümliche Songs heute mit Brennholz, mit der Mountain Crew, mit Florian Fesel, den jungen Waldensteiner und Albin Berger ist zurück. Ja, tatsächlich. Ja, und jetzt am Ende dieser ersten Stunde gibt es noch neue Musik von Lena Marie Engel. Ehemals bei der Gruppe Wind war sie unterwegs, da hat sie einiges an Mist erlebt, ist aber jetzt schon seit vielen Jahren wieder solo unterwegs und jetzt kommt sie mit ihrem neuen Song Ab jetzt für immer. Tja, wenn man einen Menschen kennenlernt und weiß ganz genau, der ist es für immer. Ja, und das beschreibt sie in diesem Song Lena Marie Engel, die Neuvorstellung Nummer 13. Und dann gehen wir zurück in die neue deutsche Wellezeit. Da war er ein ganz, ganz, ganz mega großer Markus, nämlich der hatte damals so viel Spaß. Hat er jetzt auch noch, denn er ist als Astronaut unterwegs in unserer Schlagerrallye. Das ist dann die Neuvorstellung Nummer 14. Und nachher in der zweiten Stunde legen wir dann mit der Neuvorstellung Riegel los. Und mit Jolina Drews, die Tochter von Jürgen Drews, hat sich Papas alten Klassiker vorgenommen, durch und durch, nämlich in der neuen Version von eben Jolina Drews. Können wir ja bewundern, gerade bei Die Verräter auf RTL. Da macht sie mit. Ja, tatsächlich. Also mit Jolina Drews beginnen wir gleich die zweite Stunde eurer Schlager-Radio-Show. Jetzt am Ende der ersten Stunde noch neue Musik von Markus. Und hier ist Lena Marie Engel.
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0: Zappa hat den Titel schon erfolgreich gesungen, Ende der 90er Jahre. Jetzt gibt es eine neue Version von ihr, von Jolina Dreves. Jawohl, das war sie, unsere Neuvorstellung Nummer 15. Und ich sage herzlich willkommen zurück.
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0: Ja, das bin ich und ich präsentiere euch heute neue Schlager-Hits. Genau, wir haben schon einiges gehört. Jawohl, die Neuvorstellungen 1 bis 15 sind schon in eurem Gehörgang hereingehüpft. Aber wir haben noch viel mehr. Die Neuvorstellungen Nummer 16 bis 24 der Schlagerlandschaft, der Schlager-Rallye, aber auch die Neuheiten der volkstümlichen Musik. Die gibt es gleich nach dem nächsten Block mit neuer Schlagermusik. Mit dabei Jens Bogner. Was macht Lena, fragt er. Naja, was Lena Marie Engel gemacht hat, das wissen wir. Als Neuvorstellung Nummer 13 war sie nämlich mit ihrem Titel jetzt für immer mit dabei. Aber welche Lena er nun meint, er wird es uns verraten. Gleich singen, Neuvorstellung Nummer 16. Diana dann, Verbotene Liebe, die Neuvorstellung Nummer 17. Und Ben Berg hat seinen Titel Angel Blue ganz neu mixen lassen. Von keine geringeren als Once and Twice in der Remix-Version. Der Song auf der Neuvorstellungsposition Nummer 18. Charlene dann mit dabei, Du willst es doch auch, die Neuvorstellung Nummer 19. Und die Carlineros sind mal wieder urlaubsmäßig unterwegs. Kommen wir fliegen ans Meer. Das ist dann die Neuvorstellung Nummer 20. Legen wir also los und ich wünsche euch weiterhin ganz, ganz viel Spaß. Auch in dieser zweiten Stunde Schlagerrallye mit der neuen Schlager- und Volksmusik. Michael Klein-Luttmer wünscht euch viel, viel Vergnügen.
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0: Wir waren mal wieder im Süden unterwegs, zusammen mit den Calimeros. Komm, wir fliegen ans Meer. Das war sie dann, unsere Neuvorstellung Nummer 20.
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0: Ja, und ich hab's versprochen, jetzt gehen wir mal raus aus der Schlager-Hitparade rein in unsere kleine volkstümliche Hitparade. Denn wo

0: Volksmusik, die Eude Uhr vom Großvater. Er schwelgt in Erinnerungen und Albin Berger ist ebenfalls zurück. In den 80ern war er ein Superstar im deutschen Schlager. Jetzt ist er da, 2026, Lieben heißt. Auch ein etwas älterer Titel, aber wieder neu in ein neues Gewand gepackt. Die Neuvorstellung Nummer 5. Legen wir also los mit unseren volkstümlichen Neuheiten. Wir sind Albin Berger, Florian Fesel, die Jungen Waldensteiner, die Mountain Crew und Brennholz.
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Hallo, Servus, grüß Gott und habe die Ehre, da ist der Florian Fesel aus dem Bayerischen Wald und ich wünsche allen Zuhörern von der Schlagerrallye gute Unterhaltung und viel Spaß mit meiner Musik. Dankeschön, alles Gute.

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0: Albin Berger, wieder mit dabei im Schlagerzirkus bzw. im Volksmusikzirkus, denn das war er mit der Neuvorstellung Nummer 5 unserer volkstümlichen Neuheiten.
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0: Ja, und jetzt gehen wir wieder zurück in unsere Schlager-Hit-Parade, beziehungsweise darf ich euch natürlich nochmal die Volksmusik ans Herz legen. Woche für Woche stellen wir euch neue Songs vor. Das waren gerade eben Brennholz, die Mountain Crew, die jungen Waldensteiner, Florian Fesel und Albin Berger. Und das könnt ihr natürlich auch nachlesen im Internet unter schlagerrallye.de, dort auf Hit-Parade klicken. Und dann seid ihr bei der heutigen Ausgabe und überhaupt auch bei der Top 30, da könnt ihr die nochmal nachlesen. Ja klar, und nächste Woche erfahren wir dann, welcher Song es auf den Gipfel geschafft hat, denn die Abstimmung zur neuen Hitparade, die ist immer dann, wenn auch die Top 30 ausgestrahlt wird. Dann sind schon alle Neuvorstellungen im Internet nachzulesen und auch wählbar. Also nächste Woche zum Beispiel wieder gibt es die neue Top 30, dann wieder neue Neuvorstellungen und eine neue Voting-Runde, die beginnt. Ja, letzte Woche natürlich auch die Schlager-Neuvorstellungen mit dabei und diese Songs, die waren auch wählbar. DJ Herzbeat nämlich mit Annemarie Eilfeld verliebt Lieb dich nicht in einen Heartbreaker, ihr neuer Song, die Neuvorstellungsposition Nummer 21. Wolfgang Ziegler, das Beste an mir, ist ebenfalls mit dabei, genau wie Judy Weiss, wir sind Gezeiten, unsere vorletzte Neuvorstellung. Dann gehen wir wieder in die Schweiz mit Robin Mark, Treue, sein ganz neuer Song, ist die Neuvorstellung Nummer 24. Werden wir gleich hören. Legen wir also los mit unseren letzten Neuvorstellungen für heute. Hier sind Robin Mark, Judy Weiss, Wolfgang Ziegler und DJ Herzbeat und Annemarie Eilfeld. Und die machen den Anfang.

0: Robin Mark und sein neuer Song Treue, das war sie. Unsere letzte Neuvorstellung für heute, die Neuvorstellung Nr. 24. Und das war sie dann auch, die Schlagerrallye für heute mit dem neuen Ohrenfutter. Nächste Woche gibt's die neue Ausgabe der Schlagerrallye, dann natürlich wieder mit der Top 30, mit der Hitparade, die ihr gewählt habt. Wir sind gespannt, was da so passiert ist, welche neuen Songs es denn hereingeschafft haben. Der letzte Song, den wir jetzt hören werden, der hat es auf keinen Fall reingeschafft. Der hat es aber 2005 in viele, viele Schlager-Hitparaden reingeschafft, denn er war ein ganz, ganz großer Schlager. Und es wird Zeit, dass wir ihn mal wieder spielen. Wie gesagt, 2005, so lange ist es schon her, als Guido Hoffmann den Song auf Eileen sang. Müssen wir unbedingt hören. Es gibt jetzt irische Schlagerklänge, sozusagen als Oldie der Woche. Tja, und dann darf ich mich von euch verabschieden. Nächste Woche hören wir uns wieder. Gleiche Welle, gleiche Stelle. Bis dahin alles Liebe, alles Gute. Das wünscht Michael Klein-Lottmar.
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Aber auch nix kann mich jetzt hier stoppen. Es geht nämlich los mit der Weekend Show. Und da packen wir auch gleich mal richtig Sommer ins Radio. Klingt dann so. Oh ja, das ist ja der Sound der 90er mit Playa Hitty und The Summer's Magic. Außerdem hier die Kiste mit der großen Gefühl.

0: Im Studio Lisa Schwarzkopf, schönen guten Morgen. In der Eifel in NRW kämpfen hunderte Einsatzkräfte weiter gegen einen großen Waldbrand. Rund 2000 Menschen aus der Gemeinde Hürtgenwald mussten ihre Häuser verlassen. Und Munition im Boden erschwert die Löscharbeiten zusätzlich. Friedrich Merz dankte den Einsatzkräften für den Kampf gegen Waldbrände. Der Kanzler wies auf der Plattform X darauf hin, dass er laufend über die Feuer in Deutschland unterrichtet wird. Unter anderem auch in Sachsen, im Harz und in Bayern gibt es weitere Feuer. Schlechte Umfragen und Angst vor weiteren schweren Wahlniederlagen. In der SPD brodelt es. Vor allem an der Basis ist man unzufrieden mit den Parteichefs Klingbeil und Baas. Kritik gibt es vor allem an den beschlossenen Sozialreformen. Der Sparkurs sei politisch falsch, heißt es aus mehreren Landesverbänden. Es gibt sogar Forderungen nach einem Sonderparteitag, um die Spitzenämter eventuell neu zu besetzen. Einer der Initiatoren ist der Berliner Abgeordnete Orkan Özdemir. Er sagte im Ersten:
1: Ich glaube, es ist wichtig, ein Zeichen in die Bevölkerung zu geben, dass die SPD eben nicht blutleer ist und nicht tot ist und nicht resigniert und dass sie sich hier was bewegt und dass die Dynamik drin ist und dass es innerhalb der SPD relevante Kräfte gibt, die sagen, hier muss sich was verändern.
0: Deutschlands größte Börsenkonzerne haben im Frühjahr so viel verdient wie noch nie. Der Gewinn stieg laut Unternehmensberater EY auf gut 52 Milliarden Euro. Gleichzeitig strichen die DAX-Unternehmen binnen eines Jahres zehntausende Stellen, allen voran die Autobranche. Die Bauarbeiten an der Bahnstrecke Berlin-Hannover werden zu einer weiteren Geduldsprobe für Reisende. Ab Oktober wird die Strecke saniert. Und weil sich die Arbeiten an einer anderen verzögern, muss die Deutsche Bahn ihr Umleitungskonzept anpassen. Zwischen Berlin und Hannover ist man dann wohl deutlich länger unterwegs. Gut jeder Fünfte will im Urlaub bewusst auf Smartphone und Social Media verzichten, im Schnitt knapp 3 Tage. Besonders konsequent sind die über 65-Jährigen. Fast jeder Dritte plant eine digitale Auszeit. Bei den Jüngeren sind es nur 17%, so eine Bitkom-Umfrage.
2: Das Wetter. Viele Wolken gibt es im Nordwesten. Dazu kann später auch mal ein Schauer runterkommen und ein Gewitter aufziehen. Sonst bleibt's oft sonnig und trocken bis zum Abend. Schön. Und es wird richtig heiß. Im Nordwesten liegen die Höchstwerte bei 22 bis 29 Grad, sonst bei 30 bis 39 Grad. Morgen dann mehr Wolken, in vielen Ecken meist trocken, im Süden aber ab und zu kräftige Schauer und Gewitter, maximal 33 Grad.
3: Boah, was für ein Wetterchen, oder? Vielen Dank euch beiden.
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3: Guten Morgen. Ja, was soll ich sagen? Ich bin wieder da, zurück aus der Sommerpause. Einen schönen guten Morgen erstmal in die Runde. Und ich freue mich natürlich über alle, die jetzt auch wieder mit dabei sind. Ja, was soll ich sagen?
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0: So, komm, Freunde. Also Sommer hatten wir, oder? Also selbst ich bin in meiner Abwesenheit ein bisschen knusprig braun geworden. Stehe hier wie so ein Gockel. Oder ein schön knusprig angebratenes Hähnchen. Ja, sie ist wieder da, eure Weekend-Show. Endlich hat der Samstagvormittag wieder einen Sinn. Herrlich, oder? Also ich freue mich sehr, hab richtig Bock. Ja, ich habe euch auch alle vermisst, muss ich ganz ehrlich sagen. Und nun sind wir wieder da mit der Weekend-Show. Machen wir weiter. Ab sofort wieder jeden Samstag stehe ich hier und moderiere mal eben diesen Laden hier in Grund und Boden mitgebracht. Wieder gute Musik natürlich, ein bisschen thematisch angepasst. Wir haben ja Sommer und heute auch, wir haben es ja gerade gelernt, bis zu 39 Grad. Bist du bekloppt? Also mal ganz ehrlich, nein, aber wir freuen uns so. Endlich Sommer. Und was machen wir heute? Ganz klar, wir werden heute die besten Fragen von Dr. Sommer nochmal durchkauen. Dann sprechen wir über Dinge, die in der Öffentlichkeit einfach mal überhaupt nicht gehen. Und natürlich, wir reden mal über das KI-Phishing, denn diese Angriffe werden ja immer gefährlicher. Und ansonsten heißt es natürlich auch heute Vormittag wieder quatschen, grüßen, gratulieren, schwatzen, blöden oder einfach nur fröhlich sein. Ihr könnt mit mir fleißig um die Wette WhatsAppen. 05136 8023 835. Und ich habe mein ganzes Set hier mal ein bisschen verlagert. Schön, oder? Also ich sende praktisch hier direkt vom Strand.
1: Ja, Wasser.
0: Schön. Also ich muss ja ganz ehrlich sagen, ist glaube ich heute auch der beste Ort, sich aufzuhalten. Da, wo das kühle nass ist. Tja, und dann wollen wir heute Vormittag mal schauen, ob ich das Ganze überhaupt noch so kann.
2: Einen wunderschönen guten Morgen, lieber Dale, hier aus Saarbrücken, aus dem wunderschönsten Bundesland dieser Erde, dem Saarland. Wir wünschen dir und deinen Zuhörern eine reibungslose, wunderschöne Sendung und wir hören zu, sind froh, sind dabei und ja, Nadi grüßt auch und alles Liebe, gell? Mal hören, was jetzt so alles kommt.

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der Song oder bei der Nummer die Feuerzeuge wieder in die Hose stecken, ne? Bei diesem Wetterchen. Kein offenes Feuer, bitte. Ja, das sind die ganz großen Gefühle hier in der Weekend-Show. 10.22 Uhr. Guten Morgen zusammen. Einmal bitte. Ach, der Chris, der kann es einfach. Der hat es einfach drauf, der junge Mann. Apropos drauf.

0: 3,5.
1: Keine Ahnung. Ihr wart was weiß ich, das Michelin-Männchen in der Werbung. Oder ihr habt meinem Supermarkt einfach die Haare abrasiert, um einmal Dr. Propper zu sein. Ich weiß es nicht. Also welchen kuriosen Job habt ihr tatsächlich mal angenommen und wurdet dafür am Ende des Tages auch noch bezahlt? Schlecht oder gut, lassen wir mal da offen. Aber ihr wurdet auf jeden Fall dafür bezahlt. Also ich kann ja auch einen beitragen, ne? Also ich habe auch mal so ein Tagesjob angenommen. Und zwar beim Schützenfest hier bei mir im Ort. Ich war jung und brauchte etwas, nämlich Fahrschips, ja. Und zwar war ich dann Fahnenträger beim Schützenausmarsch. Und hab dafür einen Sack voller Freikarten für Autoscooter, den Dancer und das Riesenrad bekommen.

0: Also ich denke mal, das sollte keine Frage sein, oder? Na sicher doch, seid ihr richtig hier. Warum? Weil nur hier gibt es gleich diese Hits auf die Ohren. Oh ja, der Sound der 90er. Die Nightcrawlers. Don't push the feeling. Und der hier kommt auch noch. Oh. Ich liebe diese Nummer von Florence and the Machine. It's You've Got the Love. Stay tuned.
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0: Ja, zurück aus der Sommerpause. Ich freue mich sehr. Bisher klappt's ja. Sie scheinen nichts verlernt zu haben. Wenn ja, könnt ihr mir gerne einen Hinweis schicken unter der WhatsApp 051 3680 23 835. Aber da könnt ihr mir auch eure Antworten hinschicken. Und zwar auf folgende Frage. Welche kuriosen Jobs hattet ihr schon mal und wurdet auch dafür bezahlt? Ja, wirklich. Gerne reinschicken. Ich bin sehr neugierig. Michi, er kommt aus Bayern und zwar eher gesagt aus Aschaffenburg. Er war tatsächlich damals Testspieler für die Games in den Shows von Joko und Klaas. Was es alles gibt. Aber hier, Mia Schwemmer war Spülmaschinentester. 50 Spülmaschinen wurden 24 Stunden am Stück betrieben und in der Schichtarbeit mussten wir etwaige Fehlermeldungen dokumentieren. 6 Wochen lang habe ich das gemacht. Wir waren jeweils pro Schicht 4 Mann und es war der chilligste Job ever. Karten gespielt, Musik gehört, Fehler aufgeschrieben, Maschinen neu starten lassen, das war's. Und dafür gab's dann auch noch Geld. Ja, ich beneide dich ja gar nicht. Gut, jetzt hier eine Portion Sommer in euren Ohren.

Mal Pause. Zweite Bundesliga schon wieder da. Ich rede ja gerne über den Fußball, aber eigentlich immer nur über die erste Fußball-Bundesliga. Und deswegen haben wir uns vor der Sommerpause was einfallen lassen. Und zwar, ich habe mal die alten Zeitungen gecheckt. Die beliebteste Jugendzeitschrift seinerzeit, die Bravo. Ja, und die Bravo stand nicht nur für Starschnitte und die Foto-Love-Story und die Interviews mit den großen Stars. Nein, die Bravo stand auch für das Dr. Sommer-Team. Und ich habe gesagt, gut, vor der Sommerpause machen wir nach der Sommerpause mit weiter. Nämlich die besten Fragen, die jemals an Dr. Sommer gestellt wurden. Die klären wir heute hier in der Weekend-Show. Bisschen Retro-Feeling. Ja, der 16-jährige Carlson schrieb, ich verwende ein Kondom mehrmals, wasche es aus und trockne es auf der Heizung. Wie oft kann ich das machen? Echte Fragen, ich verbürge mich. Dann kam rein von Anonym. Ich spritze manchmal, wenn ich mich 3 bis 4 Tage nicht befriedigt habe, bis zu 3 Metern. Hoho, meine Kollegen sagen, dass sie nur 30 Zentimeter spritzen. Was ist normal? Dann haben wir hier noch eine Meldung. Liebes Dr. Sommerteam, ich bin heute Morgen grundlos schlecht gelaunt aufgewacht. Bin ich jetzt eine Frau? Kann man mal fragen. Lukas 15 hat auch eine Frage. Ich habe noch keinen Geschlechtsverkehr gehabt und möchte deswegen wissen, wie das so abläuft. Tut es auch dem Jungen weh, wenn er zum ersten Mal mit einem Mädchen schläft? Verwendet das Mädchen nach dem ersten Mal dann einen größeren Tampon? Oder hier auch, echte Frage, liebes Dr. Sommerteam, ich bin heute Morgen, den hatten wir schon, und dann hier, Achtung, liebes Dr. Sommerteam, ich bin mit meiner Freundin seit über einem Jahr zusammen und seit 3 Monaten haben wir auch Sex. Der Arzt sagt, sie ist im 6. Monat schwanger. Jetzt meine Frage, warum wirkt mein Sperma so stark?

0: der Sound der 90er mit den Nightcrawlers. Ein Satz hat er noch. So, die Empfehlung des Tages.
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0: Ja, vom norwegischen Virale zum wirklich globalen Chillhouse-Phänomen und Maschine. Oscar McKay setzt mit seinem Debütalbum, es heißt viel ein Facetten oder fettes Ausrufezeichen in der elektronischen Musikszene. Es gibt diese Momente, in der wirklich die elektronische Musikszene, in denen ein Newcomer nicht einfach nur die Bildfläche betritt, sondern sie komplett für sich beansprucht. Genau so einen Moment erleben wir halt gerade bei Oscar McKay. Der norwegische Produzent, der eigentlich Oscar Slavak heißt, verdankt seinen Künstlernamen einem charmanten oder einer charmanten Alltagsanekdote. Da sein Vorname im Skandinavischen auch fälschlicherweise mit C geschrieben wurde, musste er zeitlebens betonen, dass der Oscar McKay, also norwegisch für Oscar mit K sei. Was für eine ständige oder was dann halt mit einer ständigen Korrektur begann, wurde zu seinem Markenzeichen und steht heute stellvertretend für einen Sound, der den aktuellen Zeitgeist des Chillhouse per perfekt aufträgt. Nach seinem Durchbruch, der war ja im Jahr 2025, als seine Single Make Me Feel die Shazam Global Chart stürmte und die Spitze der US Dance Radios knackte, liefert er nun via Kult Records mit Feel sein lang erwartetes Debütalbum, was dann so in der Zusammenstellung klingt.

ist das Album viel. Es sind 17 starke Tracks drauf. Ich habe sie letzte Woche im Auto gehört. Alter, nur geile Mucke. Wir hören natürlich jetzt einen Song in ganz daraus. Hier ist Oscar McKay und mit dem Song Three Nothings.

0: gleich der passende Soundtrack für eure Poolparty. Und zwar Catch and Release, Matt Simons. Ohrenblick, schönes Wochenende.
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Jetzt alles Aktuelle aus Deutschland und der Welt und auf der anderen Seite vom News Update gibt's das auf die Ohren. Ganz gechillt mit Nio und You to Love. Ellie Goulding geht ein Licht auf.

0: Im Studio Lisa Schwarzkopf, schönen guten Morgen. In der Eifel in NRW kämpfen hunderte Einsatzkräfte weiter gegen einen großen Waldbrand. Rund 2000 Menschen aus der Gemeinde Hürtgenwald mussten ihre Häuser verlassen. Und Munition im Boden erschwert die Löscharbeiten zusätzlich. Friedrich Merz dankte den Einsatzkräften für den Kampf gegen Waldbrände. Der Kanzler wies auf der Plattform X darauf hin, dass er laufend über die Feuer in Deutschland unterrichtet wird. Unter anderem auch in Sachsen, im Harz und in Bayern gibt es weitere Feuer. Schlechte Umfragen und Angst vor weiteren schweren Wahlniederlagen. In der SPD brodelt es. Vor allem an der Basis ist man unzufrieden mit den Parteichefs Klingbeil und Baas. Kritik gibt es vor allem an den beschlossenen Sozialreformen. Der Sparkurs sei politisch falsch, heißt es aus mehreren Landesverbänden. Es gibt sogar Forderungen nach einem Sonderparteitag, um die Spitzenämter eventuell neu zu besetzen. Einer der Initiatoren ist der Berliner Abgeordnete Orkan Özdemir. Er sagte im Ersten:
1: Ich glaube, es ist wichtig, ein Zeichen in die Bevölkerung zu geben, dass die SPD eben nicht blutleer ist und nicht tot ist und nicht resigniert und dass sich hier was bewegt und dass die Dynamik drin ist und dass es innerhalb der SPD relevante Kräfte gibt, die sagen, hier muss sich was verändern.
0: Deutschlands größte Börsenkonzerne haben im Frühjahr so viel verdient wie noch nie. Der Gewinn stieg laut Unternehmensberater EY auf gut 52 Milliarden Euro. Gleichzeitig strichen die DAX-Unternehmen binnen eines Jahres zehntausende Stellen, allen voran die Autobranche. Die Bauarbeiten an der Bahnstrecke Berlin-Hannover werden zu einer weiteren Geduldsprobe für Reisende. Ab Oktober wird die Strecke saniert. Und weil sich die Arbeiten an einer anderen verzögern, muss die Deutsche Bahn ihr Umleitungskonzept anpassen. Zwischen Berlin und Hannover ist man dann wohl deutlich länger unterwegs. Gut jeder Fünfte will im Urlaub bewusst auf Smartphone und Social Media verzichten. Im Schnitt knapp 3 Tage. Besonders konsequent sind die über 65-Jährigen. Fast jeder Dritte plant eine digitale Auszeit. Bei den Jüngeren sind es nur 17%, so eine Bitkom-Umfrage.
2: Das Wetter. Viele Wolken gibt es in der Nordwesthälfte und später kann es da vereinzelt auch mal Schauer oder ein Gewitter geben. Von der Lausitz bis nach Niederbayern bleibt es dagegen sonnig und trocken. Dazu werden es heute maximal 22 bis 39 Grad. Morgen dann mehr Wolken, im Süden ab und zu kräftige Schauer und Gewitter, höchstens 33 Grad.
3: Ja, es wird heute mal wieder so warm, dass selbst der Schweiß auf der Stirn anfängt zu dampfen. Und ich weiß, wovon ich gerade rede.
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3: Tag zusammen, ich stehe hier wirklich, ich sag mal, fast bekleidet. Badehose, Badelatschen, also schöne Adiletten und es gibt noch andere tolle Latschen von dieser Firma und nur ein Leibchen an und ich öle hier wie ein Weltmeister. Das nur am Rande, jetzt habt ihr Bäder im Kopf. Also wenn ihr gleich nichts mehr hört, dann bin ich einfach zerflossen unterwegs. Nur gut, ich habe ein schönes Bild reinbekommen über unsere WhatsApp-Nummer 051 3680 23 835. Gökkan Karaman hat mir ein Bild geschickt, das er nämlich drauf verkleidet. Als Obi-Bär, weil wir reden ja darüber heute, welche kuriosen Jobs hat ihr schon mal gemacht und dafür wirklich am Ende des Tages Kohle bekommen. Nicht direkt Kohle, aber eine Frise umsonst gab es für Asmai. Sie war nämlich Testkundin für die Prüfung einer Friseurgesellin. Sie wurde nach ihrer Wunschfarbe gefragt, das war dann Kupfer und so ein bisschen sollten die Haare auch ein bisschen lockiger wirken. Na gut, am Ende, es war zwar umsonst, aber nicht wirklich gelungen, weil Kupfer war es nicht, es war dann mehr rot. Und Katrin, was hat Katrin gemacht? Die ist sogar um die Welt gereist und hat Geld dafür bekommen. Nämlich sie war zum Beispiel für eine deutsche Brauerei in Singapur, um dort in deren Mikrobrauereien im Dirndl mit den Gästen anzustoßen. Das ist auch mal was, oder? Prost!
4: Die

0: It's The Weekend Show. Wir schauen auf die Uhr, es ist 11 Uhr und ja, jetzt 12 Minuten. Und ja, ich war ja 3 Wochen nicht da. Ich muss mich selber musikalisch updaten, was da eigentlich draußen so los ist. Und das Beste ist, man guckt dazu in die Charts. Ne? Machen wir jetzt gemeinsam Top 5 der Albumcharts. 4 Neueinsteiger, eine Platte, die ein bisschen gefallen ist. Und die finden wir auch gleich schon auf der 5. War letzte Woche noch erster. Ariane Grande mit Peter. Dann haben wir neu auf der 4 reingekommen Ashkobar und Asche, Feind von jedem LP. Juju mit 4.4 Mii, neu auf der 3. Dann auch Neueinsteiger auf der 2, die Stray Kids, This and That. Und neu auf der 1 ist Electric Callboy, Tanznight. So, sind wir da schon mal abgedatet. Kurzer Schwenk rüber in die Single-Charts.
1: Platz 5.
0: Seit 18 Wochen ist der Song mittlerweile dabei und jetzt können sie die 5 erneut verteidigen. Tempest City, Save Away. Ihre Debütsingle dient dabei als musikalische Vorstellung der Band. Schon ein kurzer Social-Media-Teaser sorgte für wirklich große Aufmerksamkeit und verbreitete sich viral. Der Song verbindet ja Indie-Rock-Gitarren mit eingängigen Pop-Hooks und zeigt einen Sound, der sowohl roh als auch zugänglich wirkt. Fans griffen den Refrain sehr schnell auf und teilten einige Videos, was den wirklich sehr frühen Hype und das Projekt, na klar, selbstverständlich verstärkt hat.
1: Platz 4.
0: Kitschkrieg, Blumengarten und Shireen David. Gut genug. Mittlerweile gibt es ja sehr viele Versionen von der Nummer. Und auch eine ohne den Part von Shireen David, welcher vorwiegend in den USA aber genutzt wird. Weiter geht's jetzt mit neuen Versionen von Gut genug. Es handelt sich nämlich dabei um einen Afro-Remix. Und er ist gestern erschienen. Die Plätze 3, 2 und 1 der deutschen Singlecharts habe ich auch mitgebracht. Schauen wir mal gleich gemeinsam rein. Ich muss ja auch wissen, wer jetzt aktuell da oben steht, ne? Vorher Musik aus den 90ern. Messy Star, Fade Into You. Und damit euch einen schönen Samstag.

jetzt muss mir mal einer erklären, warum dieser Song ausgegangen ist. Und jetzt müssen wir den nochmal neu starten. Machen wir, Achtung, Live-Radio. Ja, der Song ist so schön. Das Intro, das ist doch so toll. Das können wir nochmal starten hier, ne? Ich glaube, diese komische Software, die ich hier nutze, die ist auch am Schwitzen. Da ist der Song einfach durch den Schweiß aus dem Player gefallen. Es tut mir doch so leid.

0: Das Motto des heutigen Tages lautet, ich schwitze bei der Hitze. Es ist Samstag. Hier ist die Euroweekend Show an diesem Samstag. Und was schulde ich euch noch? Klar, die Top 3 der offiziellen deutschen Singlecharts. Wollen wir auch nicht lange um Kakao reden. Hier sind die Plätze 3, 2 und 1.
1: Platz 3.
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0: So, wir stellen fest, Summer Champ Billa Joe und Kilimanjaro, Summer Champ und Shireen David machen erstmals gemeinsame Sache. Auf Mo Money, Mo Haters treffen zwei, ja, der Großnamen im Deutschrap auf harten Beat. Der Song ist gestern erschienen, die Kombination ist eigentlich ziemlich naheliegend. Zwei Rapgrößen, die Status, Geld und den Umgang mit Kritik seit Jahren zu festen Bestandteilen ihrer Musik gemacht haben.
1: Platz 2.
0: Das Teil, damit haben wir heute die Show eröffnet, geht von der 4 hoch. Hugel, Emile Angel und Ultranate. Hugel hat eine ganz klare Grenze jetzt für seine Karriere gezogen. Der französische DJ und Produzent möchte keine Late-Night-Shows mehr spielen. Kann man mal machen, wenn man reich ist, ne?
1: Platz 1.
0: Es war vor meiner Sommerpause so und danach hat sich auch nichts geändert. Shakira, Burna Boy führen weiterhin das Feld mit Die Die an. Es ist der offizielle Sommer 2026 und steht inzwischen zum 7. Mal da ganz oben. Dass dieser Song überhaupt Sommer geworden ist, für mich irgendwie immer noch ein Rätsel. Laut Regularien darf überhaupt ein Song, der für eine Großveranstaltung oder Event genutzt wird, nicht ein Sommerhit werden. Gut, dann ist die WM anscheinend eine kleine Veranstaltung gewesen. Oder, andere Variante wäre, Herr Infantino hat da irgendwie seine Finger im Spiel und ich sag mal, das Teil gekauft. Ich spiele ihn nicht aus, sondern eure Musikwünsche. Ich kümmere mich nämlich jetzt darum. Und bevor ich mich weiter über diese Infantino-Nummer aufrege, Love Me Better von den Elevator Boys möchte gern die Melanie aus Stade hören und wünscht allen viel Spaß in der Sonne.

0: scharfen Sound für eure Ohren, nämlich Chillicom mit Tick, Tick, Tack. Und er ist auch noch am Start. Wir rocken die Bude so richtig durch. All You Ever Wanted, das ist Rag & Bowman.
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0: Und wir klären heute mal, für welche Jobs habt ihr euch prostituiert? Also nicht im Sinne von, naja, ihr wisst schon, sondern welche Jobs habt ihr angenommen, die kurios waren, aber irgendwie habt ihr Kohle dafür bekommen und nur deswegen habt ihr sie gemacht. Money Feel ist dabei, Holzstäbchen in Rollmöpse gesteckt, bis eine Maschine meinen Job übernommen hat. Ja, das ist ja bei vielen Arbeiten heute so, ne? Das Maschinenjob übernehmen. Und wenn wir schon bei Fisch sind, dann hier Matthias Gräser. Ich musste den Ösardinen die Augen zurückdrücken, bevor sie in die Dose kommen. Damals in der Fischfabrik. Ich habe diesen Job gehasst. Aber eins muss ich sagen, die Kohle hat gestimmt.

Ja, es klingt ein bisschen wie Dario G, oder? Also für alle, die jetzt ihren Hintern drauf verwettet haben, ist leider falsch. It's Syndrome, hey yo. Aber hat was von Dario G, aber trotzdem genial. Der Sound der 90er, gerade mal angemacht hier in der Weekend Show. 11.35 Uhr und jetzt reden wir mal nicht über Syndrome, sondern über Always Monday. Ja, das ist so eine US-amerikanische Indie-Pop-Trio aus San Diego, Kalifornien, das für seinen wirklich sonnigen, von der Westküste inspirierten Sound, ja, bekannt ist. Die Band wurde im Jahr 2015 gegründet und besteht aus den Mitgliedern Dawson Daugherty, der macht den Gesang, Cole Clisby, der steht an der Gitarre und Luke Fabry ist für den Bass zuständig. Ja, und ihren großen Durchbruch feierte die Truppe im Jahr 2020 mit dieser Hitsingle. Ja, es ist Broken People und damit sind sie dann richtig groß geworden. Jetzt haben sie aber was Neues am Start und das will ich euch irgendwie nicht vorenthalten. Der neue Song verbindet mitreißenden Synthpop mit Alt-Rock. Ja, der Song thematisiert den Track des inneren, ängstlich vermeidenden Anteil, den viele Menschen wirklich in sich tragen. Man wünscht sich etwas sehnlichst, findet aber ständig Ausreden, um es nicht anzugehen. Die Kernbotschaft lautet, es ist niemals zu spät, das Leben zu leben, das man lebt. Ist was Wahres dran, oder? Hier neue Mucke jetzt in euren Boxen. Hier sind sie. 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

0: 11.43 Uhr. Wenn ihr euch ordentlich benehmt, bekommt ihr bei mir natürlich auch kein Hausverbot. Ja, Jürgen von der Lippe, ich habe ihn schon mehrfach live gesehen. Ist großartig, wenn man seine Konzerte besucht. Und er ist da mal in etwas hineingeraten. Aber wo genau, das erklärt er uns hier selber jetzt in der Weekend-Show.
1: Ich bin vor einiger Zeit bei Germany's Next Topmodel reingeraten. Also als Fernsehzuschauer. Und habe gedacht, boah, das sind aber wirklich sehr attraktive junge Frauen. Und dann haben die gesprochen. Und da habe ich gedacht, ihr braucht Hilfe. Heidi fragt die Mädchen im Finale ja immer, warum glaubst du, dass du Germany's Next Topmodel werden könntest? Und dann sagte die Erste, ich bin so stolz auf meine Mutter. Sie hat mich unter großen Schwierigkeiten aus unserer Heimat nach Deutschland gebracht. Jetzt will ich sie auch stolz machen. Da habe ich gedacht, was? Die junge, frischer Mensch, vielleicht 17, 18, klingt wie eine 90-jährige Ordensschwester. Ich hatte mit so einem Satz gerechnet wie, hallo, bin ich hier das geilste Huhn im Haufen oder was? Und dann sagte die Zweite, wenn Gott will, dass ich hier gewinnen soll, werde ich gewinnen. Also, das ist eine große, teure Fernsehsendung. Da gibt es 10, 15 Autoren, die nichts anderes tun, als den Beteiligten witzige Sätze schreiben. Konnte nicht eine von den Knalltüten dem Mädchen sowas schreiben wie, ja, das ist ja hier eine Sendung, wo es ums Äußere geht. Hat also keinen Sinn, dass ich an euren Verstand appelliere. Da ist mir doch eine Titte rausgerutscht. Das hätte ich gern gehört. Und dann sagte die Dritte, ja, wir sind ja hier vier Mädchen. Ich habe also eine 40%ige Chance zu gewinnen. Und die werde ich. Da habe ich dann auf Arte umgeschaltet.

0: Das ist mal Musik aus der Gute-Laune-Abteilung. Dua Lipa wartet noch vor 12 Uhr mit Dance the Night. An der Stelle will ich mal eins sagen. Genau. Stay tuned.
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0: Ja, apropos Dance hier, auch in der nächsten halben Stunde bei mir möglich. Oh ja, was für 90er, oder? Stardust Music Sounds Better With You. Und wir tanzen dann gleich durch. Can't Hold Us Down, Macklemore. 12 Uhr durch.
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2: Im Studio Lisa Schwarzkopf, schönen guten Morgen. In der Eifel in NRW kämpfen hunderte Einsatzkräfte weiter gegen einen großen Waldbrand. Rund 2000 Menschen aus der Gemeinde Hürtgenwald mussten ihre Häuser verlassen. Und Munition im Boden erschwert die Löscharbeiten zusätzlich. Friedrich Merz dankte den Einsatzkräften für den Kampf gegen Waldbrände. Der Kanzler wies auf der Plattform X darauf hin, dass er laufend über die Feuer in Deutschland unterrichtet wird. Unter anderem auch in Sachsen, im Harz und in Bayern gibt es weitere Feuer. Schlechte Umfragen und Angst vor weiteren schweren Wahlniederlagen. In der SPD brodelt es. Vor allem an der Basis ist man unzufrieden mit den Parteichefs Klingbeil und Baas. Kritik gibt es vor allem an den beschlossenen Sozialreformen. Der Sparkurs sei politisch falsch, heißt es aus mehreren Landesverbänden. Es gibt sogar Forderungen nach einem Sonderparteitag, um die Spitzenämter eventuell neu zu besetzen. Einer der Initiatoren ist der Berliner Abgeordnete Orkan Özdemir. Er sagte im Ersten:
3: Ich glaube, es ist wichtig, ein Zeichen in die Bevölkerung zu geben, dass die SPD eben nicht blutleer ist und nicht tot ist und nicht resigniert und dass sie sich hier was bewegt und dass die Dynamik drin ist und dass es innerhalb der SPD relevante Kräfte gibt, die sagen, hier muss sich was verändern.
2: Deutschlands größte Börsenkonzerne haben im Frühjahr so viel verdient wie noch nie. Der Gewinn stieg laut Unternehmensberater EY auf gut 52 Milliarden Euro. Gleichzeitig strichen die DAX-Unternehmen binnen eines Jahres zehntausende Stellen, allen voran die Autobranche. Die Bauarbeiten an der Bahnstrecke Berlin-Hannover werden zu einer weiteren Geduldsprobe für Reisende. Ab Oktober wird die Strecke saniert. Und weil sich die Arbeiten an einer anderen verzögern, muss die Deutsche Bahn ihr Umleitungskonzept anpassen. Zwischen Berlin und Hannover ist man dann wohl deutlich länger unterwegs. Gut jeder Fünfte will im Urlaub bewusst auf Smartphone und Social Media verzichten. Im Schnitt knapp 3 Tage. Besonders konsequent sind die über 65-Jährigen. Fast jeder Dritte plant eine digitale Auszeit. Bei den Jüngeren sind es nur 17%, so eine Bitkom-Umfrage.
1: Das Wetter.
4: Viele Wolken gibt es in der Nordwesthälfte und später kann es da vereinzelt auch mal Schauer oder ein Gewitter geben. Von der Lausitz bis nach Niederbayern bleibt es dagegen sonnig und trocken. Dazu werden es heute maximal 22 bis 39 Grad. Morgen dann mehr Wolken, im Süden ab und zu kräftige Schauer und Gewitter, höchstens 33 Grad.
0: Herzlich willkommen heute in der Open-Air-Sauna Deutschland. Ja, und eigentlich müsste jetzt hier ein Jingle kommen. Ja. Ich weiß nicht, warum man das macht, aber wir tauschen das jetzt mal. So, wir machen das mal so. Und Achtung!
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0: Tag zusammen. Und habt ihr schon mal einen Job gemacht, einfach nur des Geldes wegen? Irgendeinen kuriosen Job, dann gerne reinschicken. 051 36 80 23 835. Susanne Streicher zum Beispiel. Ich war mal Kandidatenbetreuung bei DSDS und Kinderkomparsen. Betreuung und zwar beim Musical Evita. Okay, Klaus Schmidt hatte auch einen kuriosen Job. Er war Almhornreiniger. Oh, auch nicht schlecht. Oder hier, Irma Schnell. Der ist gut. Ich habe mal tatsächlich in einem Obst- und Gemüseladen gearbeitet. Dort musste ich die Stachelbeeren rasieren. Die wurden dann wirklich als Weintrauben verkauft.
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0: heute auf jeder gut sortierten Beachparty laufen. Music sounds better with you. It's Stardust. Ich gebe zu, ich feiere das Teil heute noch. Lief gerade volle Pulle hier im Studio. Kurzer Ohrenvergleich, 12.10 Minuten, Zeit für das hier.
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0: Und das sind die Themen, die ich mitgebracht habe. Fugees Konzert abrupt beendet und Biopic erhält Fortsetzung. Ja, die Enttäuschung war groß beim Auftritt von dieser Band hier. 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Ganz klar, kannt die Fugees und zwar in UK. Ihre Show wurde nämlich mitten im Song abgewürgt. Laura Hill und Wyclef Jean haben wohl vergessen, dass es in den Vereinigten Staaten oder Königreich eine strenge Curfew gibt. Das bedeutet, ja, es gab häufig Beschwerden aus dem Netz und dabei hätten sie so ein fantastisches Event hätte es werden können. Zum 30-jährigen Geburtstag der Fugees Hitplatte The Score hatte Laura Hill am Wochenende ein Festival in Birmingham kuratiert und wirklich, ja, es sollte etwas ganz Wunderschönes auf einer Freilichtbühne werden. Die Fugees waren natürlich Headliner der Show und ja, es gab auch sonst so ein fettes Line-Up. Die Fans hatten natürlich schön gehofft, dass sich da was Fettes ergibt und natürlich alle Songs irgendwo gespielt werden. Aber um Punkt 23 Uhr wurde Laura Hill und Wyclef Jean die Mikrofons abgeschaltet. Nämlich mitten im Song von Ray or Not, den wir ja gerade gehört haben. Zu dem Zeitpunkt hatten die beiden Hits wie Fugila und Killing Me Softly noch gar nicht gespielt. Dank Entschuldigung gab es an die Besucher allerdings nicht persönlich, sondern leider nur per Anzeigentafel. So, dann sprechen wir mal über das Biopic von ihm hier. Michael Jackson, schon zum oder kurz nach dem Kinostart legte der Film das erfolgreichste Startwochenende ab, das ein Biopic jemals erreicht hat. Ja, und überholte Michael sogar mal eben Oppenheimer und wurde zum erfolgreichsten Biopic der Filmgeschichte. Doch jetzt kommt wirklich der nächste Meilenstein und das bedeutet, das erste Biopic hat 1,01 Milliarden Euro eingespielt oder Dollar vielmehr und es ist wirklich der erste Spielfilm, der das reale Leben einer historisch belegbaren Person darstellt, der die Milliardenmarke an den Kinokassen knackte, nachdem Michael als erstes Biopic überhaupt die Marke von einer Million Dollar an den weltweiten Kinokassen geknackt hat, soll jetzt eine Fortsetzung folgen. Wie Adam Fogelson, Filmchef von Lionsgate, gegenüber Variety erklärte, könnte die Produktion noch in diesem Jahr starten. Das Studio peilt derzeit Ende 2026 oder Anfang nächsten Jahres ja den Beginn der Dreharbeiten ein. Wenn alles nach Plan läuft, soll die Fortsetzung Ende 2027 oder in der ersten Hälfte des Jahres 2028 bei uns in die Kinos kommen.
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Also, ich hätte es in 8 Minuten halb 1. Wie sieht's bei euch aus? Auch super, eure Weekend-Show an diesem Samstag. Mittendrin im besten Teil der Woche. Aber wir wollen mal über Dinge reden, die in der Öffentlichkeit überhaupt nicht gehen. Ne? Wie zum Beispiel Fußnägel sehen, ruhig knipsen. Geht doch gar nicht in der Öffentlichkeit. Oder sowas hier. Mag ich auch nicht. Sprachnachrichten über 3 Minuten schicken. Hey, kann man auch mal kurz anrufen. Ist doch viel besser. Oder was auch in der Öffentlichkeit nicht geht, ist, wenn der Bus anhält. Beim Einsteigen nicht erst die Leute rauslassen. Es kann doch nicht so schwer sein, diese einfache Regel. Lass die Leute zuerst raus, dann wird das Einsteigen auch viel einfacher. Oder im Flugzeug. Gerade jetzt im Ferienflieger haben wahrscheinlich einige gemacht, Schuhe ausziehen. Also mal ganz im Ernst, wer will den Käsegestank in der Nase haben, oder? Ich nicht. Oder hier, Pizza mit Ananas bestellen. Also ich mag sowieso kein Ananas, bin ich allergisch gegen, aber es geht auch nicht. Oder das hier ist auch so eine Sache, wo ich sage, boah, geht überhaupt nicht, ne? Wenn man das beobachtet, im Zug, vielleicht auch im Flugzeug oder im Auto gegenüber an der Ampel popeln und dann das Ergebnis akribisch untersuchen.

0: The Fugees. Apropos Lala, das gibt's hier gleich bei mir in der Show auf die Ohren. Das ist Musik von Estes. Flashback, und den habe ich auch noch am Start. Oh ja, aus den 90ern, Captain Hollywood Project, Flying High.
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0: Ja, und es gibt ein Problem. Zurzeit sind vermehrt KI-generierte und wirklich täuschend echt wirkende Phishing-Mails im Umlauf. In denen geben sich Kriminelle mit gefälschten Stimmen oder auch Videos zum Beispiel als Banken, Paketdienste, Behörden oder bekannte Unternehmen aus, um natürlich sensible persönliche Daten abzugreifen. Ich habe mich mal auf der Straße umgehört, wie ihr eigentlich eure E-Mails prüft, um nicht auf solche KI-generierten Phishing-Mails reinzufallen.
2: Das Allerwichtigste ist, ob man die E-Mail erwartet oder nicht. Kommt sie völlig überraschend, prüfe ich standardmäßig Design, Layout, Text, wobei das inzwischen bei einigen E-Mails, die ich bekommen habe, beängstigend gut gemacht war, und lasse die E-Mail komplett unangetastet.
3: Also ganz oft lösche ich die einfach direkt. Ich finde das immer ganz komisch, wenn du dann so E-Mails bekommst mit "du hast was bestellt" oder so, ne? Wo ich mir denke, habe ich ja gar nicht.
4: Am besten zuerst auf den Absender gucken. Und wenn der Absender nicht vertrauenswürdig ist, einfach löschen. Wenn ich den nicht kenne, dann brauche ich auch die E-Mail nicht.
5: Man erkennt die anhand der Absender-E-Mail-Adresse und dann am besten löschen. Nichts anklicken, keinen Link öffnen.
0: Ja. Schon mal ein guter Plan.

0: Wisst ihr, was aus der Sommerpause auch wieder zurück ist? Nicht nur ich, nein. Nein, auch der lange nicht mehr im Radio gehört Song ist wieder da aus der Sommerpause. Ihr wisst schon, ihr bestimmt, was hier läuft für einen Song, aber es muss ein besonderer Song sein. Nämlich ein Song, der im Radio irgendwie gar nicht mehr zu hören ist, lange nicht mehr zu hören war. Ja, wenn er diese Voraussetzung erfüllt, plus diese Voraussetzung, nämlich es muss ein Song sein von den 90ern bis heute. Es darf kein Schranz sein, es darf kein Schlager sein, es darf kein Heavy Metal sein. Das ist richtig harte Geschreizeug, was wir vom Wacken kennen. Dann könnt ihr diese Titel vorschlagen, wenn ihr da einen im Ohr habt. Also halt nicht mehr im Ohr habt, aber im Ohr haben wollt. Gerne her damit per WhatsApp 051 36 80 23 835. Braucht natürlich für die nächsten Wochen neues Futter. Ein bisschen Glück dabei, ich ziehe euch und dann seid ihr hier schon mal nächste Woche Musikchef für einen Titel. Apropos Titel, den kennt ihr glaube ich alle hier. Ja, als du gingst. Lena Marley. Das hier ist die Originalversion. Es gibt die auch noch ein bisschen schneller von Contact. Tja, mittlerweile ist dieser Song einer der beliebtesten, der in Videos genutzt wird, wenn es um den Verlust eines Menschen geht. Und wird auch sehr häufig auf Beerdigungen gespielt. Lena hat aber noch mehr tolle Songs und einen davon holt uns jetzt die Jessi ins Radio. Jessi kommt aus Borklo, Kloster Ösede und würde sich wirklich sehr tierisch freuen, wenn ich von Lena Marley Schön genug spielen würde.
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0: Podcast von Armin van Buuren und Glockenbach. Sunshine's on me. Das Teil hat man gerade angemacht. Euro Weekend Show, 12.44 Uhr. Minuten. Ja, Phishing-Angriffe mit gefälschten E-Mails, um uns sensible Daten wie zum Beispiel Passwörter, Bankverbindungen oder vielleicht auch die Kreditkartennummer zu stehlen, nehmen wirklich stark zu. Und dank künstlicher Intelligenz, kurz KI, werden die unbekannten Angreifer auch immer erfolgreicher. Warum das so ist und wie sich jeder von uns, egal ob von zu Hause oder auch auf der Arbeit, davor schützen kann, das verrät uns jetzt die IT-Sicherheitsexpertin Dr. Yvonne Bernhardt. Hallo.
1: Hallo.
0: Frau Bernhardt, warum werden Cyberkriminelle mit KI-generierten Phishing-Mails eigentlich immer erfolgreicher?
1: Weil KI-generierte Phishing-Mails extrem professionell und täuschend echt wirken. Die orientieren sich am Schreibstil realer Personen, lassen sich immer schwerer von echten Nachrichten unterscheiden. Früher hatte man da Grammatik, Rechtschreibfehler, komische E-Mail-Adressen oder ganz unpersönliche Anreden. Hm. Inzwischen sind sie so professionell gemacht, dass man es im Berufsalltag und im privaten Umfeld nicht mehr unterscheiden kann.
0: Also die KI sorgt jetzt also für eine Professionalisierung dieser Angriffe?
1: Genau. Wo früher einzelne Hacker am Werk waren, agieren heute organisierte Gruppen mit klarer Arbeitsteilung und sehr professioneller Arbeitsweise. KI übernimmt dabei Aufgaben, die früher richtig viel Zeit gekostet haben, also zum Beispiel das Recherchieren von Zielpersonen, sogenannte ja. Open Source Intelligence, das Verfassen von überzeugenden E-Mails sowie das dynamische Anpassen von Chartcode an die Sicherheitssysteme, die die angegriffenen Personen haben. All das liegt gerade voll im Trend und wird sogar noch zunehmen.
0: Okay, und jetzt die wichtigste Frage, wie kann man sich davor schützen?
1: Also nichts ersetzt den gesunden Menschenverstand und ein vernünftiges Maß an Misstrauen ist angebracht. Der Hauptgrund, warum Menschen vermehrt auf KI-Phishing reinfallen, ist Gutgläubigkeit. Also niemals einen Link in einer E-Mail anklicken, sondern wirklich schauen, kenne ich diesen Absender, erwarte ich diese E-Mail auch und passt die E-Mail-Adresse auch wirklich zu dem Absender, mit dem ich schon eine Geschäftsbeziehung oder Kontakt habe.
0: Ja.
1: Aber viele Angriffe sind so professionell gestaltet, dass auch technische und organisatorische Schutzmaßnahmen zwingend notwendig sind. Also beispielsweise digitale Geräte regelmäßig updaten, Zwei-Faktor-Authentifikation überall aktivieren und natürlich eine gute Sicherheitslösung installieren, die verdächtige E-Mails und Dateien erkennt und meldet.
0: Dr. Yvonne Bernhardt über das zunehmende KI-Phishing und wie man sich davor schützt. Ich sage vielen Dank für die Tipps und fürs Gespräch.
1: Vielen Dank.
0: Ja, bitte also, wenn ihr da irgendwie im Internet unterwegs seid, erstmal ganz in Ruhe nachdenken, bevor man dann irgendetwas anklickt. Denn noch immer werden tatsächlich 95% aller Cybersicherheitsvorfälle nämlich wirklich durch menschliches Versagen verursacht.

0: Gleich Flow mit Don't Break Her Heart. Und heute in der Weekend Show sprechen wir über eure kuriosen Jobs, die ihr schon mal hattet. Heidi Spart hat sich gemeldet, meint, ich war mal Corona-Testerin. Würde ich auch immer wieder machen als Nebenjob. Katharina Kreuzer, ja, sie wurde mal dafür bezahlt, dass sie ein Meerschweinchen von Stuttgart nach München mitgenommen hat. Und dann Marielle Dannigkeit meint, ich war mal Putzfrau in einem Kino. Würde ich nie wieder machen. Menschen sind wirklich schlimmer, als es jedes Schwein sein kann.
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0: Jetzt gibt es natürlich alle Infos aus Deutschland und der Welt und danach für alle, die sich ein bisschen nackig machen wollen, Musik von Naked. Die Nummer heißt Glide und dann, na klar, der Sound der 90er ist auch am Start. Aus der Gute-Laune-Kiste herausgekramt habe ich Luther Vandross zusammen mit Janet Jackson und The Best Things in My Life. Es ist kurz vor 13 Uhr.
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2: In der Eifel in NRW kämpfen hunderte Einsatzkräfte weiter gegen einen großen Waldbrand. Rund 2000 Menschen aus der Gemeinde Hürtgenwald mussten ihre Häuser verlassen. Und Munition im Boden erschwert die Löscharbeiten zusätzlich. Friedrich Merz dankte den Einsatzkräften für den Kampf gegen Waldbrände. Der Kanzler wies auf der Plattform X darauf hin, dass er laufend über die Feuer in Deutschland unterrichtet wird. Unter anderem auch in Sachsen, im Harz und in Bayern gibt es weitere Feuer. Schlechte Umfragen und Angst vor weiteren schweren Wahlniederlagen. In der SPD brodelt es. Vor allem an der Basis ist man unzufrieden mit den Parteichefs Klingbeil und Baas. Kritik gibt es vor allem an den beschlossenen Sozialreformen. Der Sparkurs sei politisch falsch, heißt es aus mehreren Landesverbänden. Es gibt sogar Forderungen nach einem Sonderparteitag, um die Spitzenämter eventuell neu zu besetzen. Einer der Initiatoren ist der Berliner Abgeordnete Orkan Özdemir. Er sagte im
3: Ich glaube, es ist wichtig, ein Zeichen in die Bevölkerung zu geben, dass die SPD eben nicht blutleer ist und nicht tot ist und nicht resigniert und dass sie sich hier was bewegt und dass die Dynamik drin ist und dass es innerhalb der SPD relevante Kräfte gibt, die sagen, hier muss sich was verändern.
2: Deutschlands größte Börsenkonzerne haben im Frühjahr so viel verdient wie noch nie. Der Gewinn stieg laut Unternehmensberater EY auf gut 52 Milliarden Euro. Gleichzeitig strichen die DAX-Unternehmen binnen eines Jahres zehntausende Stellen, allen voran die Autobranche. Die Bauarbeiten an der Bahnstrecke Berlin-Hannover werden zu einer weiteren Geduldsprobe für Reisende. Ab Oktober wird die Strecke saniert. Und weil sich die Arbeiten an einer anderen verzögern, muss die Deutsche Bahn ihr Umleitungskonzept anpassen. Zwischen Berlin und Hannover ist man dann wohl deutlich länger unterwegs. Gut jeder Fünfte will im Urlaub bewusst auf Smartphone und Social Media verzichten. Im Schnitt knapp 3 Tage. Besonders konsequent sind die über 65-Jährigen. Fast jeder Dritte plant eine digitale Auszeit. Bei den Jüngeren sind es nur 17%, so eine Bitkom-Umfrage.
1: Das Wetter. Sonnig und richtig heiß ist es heute Mittag in vielen Ecken. Nur im Nordwesten schieben sich mehr Wolken rein und später kann es da auch mal Schauer und ein Gewitter geben. Mit etwas Sturmgefahr. Dazu liegen die Höchstwerte grob zwischen 22 und 39 Grad. Morgen dann mehr Wolken und im Süden ab und zu kräftige Schauer und Gewitter, maximal 20 bis 33 Grad.
0: Ich bedanke mich bei euch beiden.
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0: Tag zusammen und wir reden heute über kuriose Jobs, die ihr schon mal erledigt habt. Natürlich wurdet ihr im besten Fall dafür bezahlt, aber was war es bei euch? Karin Falkenberg war in New York im Restaurant für Obdachlose einen Monat lang beschäftigt und dort hat sie halt die Obdachlosen bedient. Dann hier von Grit Wollenberg. Ich habe in einer historischen Uniform am Parkeingang zum Park Sanssouci gestanden und die Besucher um einen freiwilligen Parkeintritt gebeten. Auch nicht schlecht. Miriam Glaxner, sie hat auch einen Nebenjob gehabt. Sie hat Pudel gewaschen und zwar in einem Hundesalon. War allerdings zu der Zeit 14 Jahre alt. Lea Winter war auch mit Tieren unterwegs und zwar hat sie geholfen im Zoo beim Tiere füttern, ausmisten und natürlich hat sie jeden Morgen ihre Tiere gestreichelt. Aber Heiko Greihead, der hatte wirklich einen kuriosen Job. Was hat er gemacht? Er hat Sperma ausgeliefert.
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0: so klingt da der Sommer hier in der Weekend Show. 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Und wir gleiten mal rüber zu dem hier.
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0: Ja, auch nach der Sommerpause muss ich euch schlauer machen, als ihr wart, bevor ihr eingeschaltet habt. Pferde können sich psychisch nicht übergeben. Ihr Magenventil ist so stark genetisch blockiert, dass Nahrung nur in eine Richtung wandert. Heißt, sie können nicht kotzen. Dann rechnet man die Masse aller Elektronen zusammen, die für die Bewegung der Daten im weltweiten Netz nötig sind, wiegt das gesamte Internet gerade mal 50 Gramm. So viel wie eine mittelgroße Erdbeere. Schwerer ist das Internet nicht. Im 19. Jahrhundert wurde Ketchup in den USA als zertifizierte Medizin in Pillenform verkauft. Es sollte gegen Magenbeschwerden und auch Rheuma helfen. Dann meine Frage, die meisten Touristen in Deutschland, was glaubt ihr, aus welchem Land kommen die? Tja, sind tatsächlich die Deutschen. Und dann, es ist ja bald möglich, dass wir alle ins All reisen können. Und wenn ihr so eine Reise bucht, könnt ihr euch schon mal drauf einstellen. Im Weltraum ist es unmöglich, zu rülpsen.
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alles richtig gemacht. Ihr habt sie eingeschaltet, die Weekend Show läuft bei euch. 13.20 Uhr, 10 Minuten vor halb zwei. Ja, zurück aus der Sommerpause und heute Morgen hat man schon Teil 1 mit den lustigsten oder besten Fragen an das Dr. Sommerteam der Bravo. Also, da kamen schon Fragen rein und ich habe die besten mal recherchiert, rausgesucht. Jetzt kommen wir zu Teil 2. Ich sag mal nicht dazu, wie alt die Person war. Mir ist etwas Blödes passiert. Für unser erstes Mal wollte ich meinen Freund mit etwas ganz Besonderem überraschen. Deshalb habe ich meine Schamlippen mit Lippenstift angemalt. Am anderen Morgen hatte ich an dieser Stelle einen Ausschlag, der nicht mehr weggeht. Das ist jetzt schon 2 Wochen her. Was soll ich tun? Übermalen. So, dann die nächste Frage an Dr. Sommer. Was ist, wenn ich oder wenn man sich selbst befriedigt, sieht das dann der Arzt? Und wenn ja, sagt er es dann meiner Mutter? Oder sagt er dazu überhaupt etwas und stellt Fragen dazu? Ach, herrlich. Ja, muss man ein bisschen schmunzeln, ne? Oder hier, ich bin sehr gespannt auf mein erstes Mal, aber ich habe panische Angst vor einer ungewollten Schwangerschaft. Die Pille möchte ich noch nicht nehmen, also bleibt das Kondom. Kann man nicht 2 oder 3 Kondome übereinander ziehen, damit wirklich nichts daneben geht? Meine Freundin sagt jedoch, dass dann der Penis nicht mehr in meine Scheide passt. Stimmt das? Okay. Lassen wir einfach mal so im Raum stehen. Und die letzte Frage an Dr. Sommer, die wirklich reinkam, war diese hier. Und zwar, ich habe mich unter der Dusche selbst befriedigt. Bin ich jetzt schwanger?

0: Ja, aktuell haben wir ja keine brennenden Brücken, sondern eher brennende Wälder. Großer Dank an alle Helfer da draußen, ob Bauern, Feuerwehrleute, Bundeswehr, THW, alle, die da helfen. Danke an euch und großen Respekt von mir. Die schwitzen beim Löschen und ich bring gleich eure Ohren zum Schwitzen, nämlich mit dieser Musik hier. Wunderschöner Song aus dem Film Stadt der Engel in eurem Radio The Go-Go Dolls und Iris und dann das hier. Elastic Heart Zia zusammen mit Diplo und The Weeknd. Kurz vor halb eins.
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0: So ist es. Und ja, was haben wir heute für Tage an diesem 15. August? Heute ist internationaler Geocoaching-Tag. Könnt ihr gerne mal machen. Oder, Achtung, heute haben wir auch durchbricht die Mono.

Winter und wir haben es 13 Uhr und 34 Minuten. Heute das Thema der Weekend Show. Was habt ihr schon für kuriose Jobs gemacht? Im besten Fall auch bezahlt, natürlich. Franziska Stahlbaum war eine von den Personen, die auf der Autobahn immer auf diesen Brücken steht oder sitzt, je nachdem. Und sie macht Verkehrszählung. Heute noch führt dann Strichlisten an nach vorbeifahrenden Kategorien. So rum ist richtig. Pkw, Transporter, Lkw, Krat, Motorräder und so weiter. Das macht sie. Dann, ich bin Pinselmacherin, hat mir die Liane Susanne geschickt. Oh, auch ein toller Beruf, ich finde. Dann Denise Schlacht ist Testkäuferin, ist schon Jahre her, wo sie es gemacht hat. Sie musste in bestimmte Geschäfte gehen, in ihrer Nähe sich beraten lassen und dann Testkäufe machen und testen, ob das Personal auch wirklich alles eingebongt hat. Was es nicht alles gibt, oder? Tobias Dürr, bisschen lustig, er wäre gern Kopfgeldjäger wie in den USA. Ja, da gibt's ja wirklich Kopfgeldjäger. Dann Markus Gaiman nimmt's auch nicht ganz so ernst. Er ist Karussellbremser. Aber hier, das ist auch sehr kurios, Sargträger, das ist Martin Rosenschock. Ja, dann hier Jan Schreiber, der hat

20 Mal, wie er es so schön beschreibt, als Erwachsenenspielzeug bei Homepartys verkauft. Junggesellinnenabschied ist das Stichwort, glaube ich. Florian Groll, mittlerweile zurück in Deutschland. Der war mal Feuerwehrmann in Abu Dhabi. Da ist ja auch gerade sehr warm, ne? Dann hier haben wir noch Miriam Rosen. Sie war Schreiberin in einer Reiter-L-Dressur. Also die Bewertung für die Richter, die hat sie dann aufgeschrieben, damit das Ganze bekannt gegeben werden kann. Oh, auch nicht schlecht. Dann von Sille kam auch was. Und zwar, ihr Sohn war tatsächlich mal im Fernsehen. Er hat eine Komparse gespielt und zwar für einen Werbedreh für Paulaner. Und es gibt natürlich noch andere schöne Biersorten, ja. Oh, gibt es auch. Oder hier, Messdienerin. Messdienerin ist die Aliane mal gewesen. Okay, ich hoffe, es war keine katholische Kirche.

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0: Weekend Show. 13.47 Uhr Minuten an diesem wunderschönen Sommertag. Ja, ich war ja ein paar Wochen nicht da und deswegen habe das vielleicht auch so ein bisschen vermisst. Ich bringe ja gerne mal so kleine Quizze mit, ne? Und ich habe auch heute wieder ein kleines Quiz für euch. Es geht um Allgemeinbildung. Wer war eigentlich Mozart und wo steht das Geburtshaus? Hier mal ein kleiner Lösungsversuch.
1: In welchem Land steht das Geburtshaus von Mozart?
2: Das heißt Mozarthaus gibt es in Frankfurt.
3: Alter. Nee, das ist Goethehaus.
2: Das
3: ist
2: Goethehaus.
3: In Frankfurt, ganz sicher.
4: Bei Mozart, ich habe ja diesen Namen schon mal gehört, ist so das Problem, weil ich verwechsel ihn immer mit Picasso, mit diesem Maler. Und ich glaube ja, Mozart ist ein Sänger.
0: Ja, richtige Antwort. So, liebe Männer, ihr müsst jetzt stark sein. Es geht uns jetzt richtig an den Kragen, aber mal so richtig. Wir werden jetzt platt gemacht. Thema Vertrauen. Wie gut vertrauen uns die Frauen, was unsere Treue angeht? Hier kommt die gnadenlose und ungeschönte Wahrheit.
5: Ich glaube, Männer können nicht treu sein. Egal wie hässlich du bist, egal wie schön du bist auf der Welt, um dich fortzupflanzen. Es ist einfach so. Du kannst nicht treu sein als Mann. Es geht nicht. Das liegt in deinem Instinkt, das liegt in deiner Natur.
6: Hast du schon schlechte Erfahrungen gemacht?
5: Nee, Gott sei Dank nicht. Tatsächlich nicht, nee.
6: Warum denkst du dann so?
5: Weil es so ist.
6: Bist du Single?
5: Ich bin glücklich verheiratet.
6: Vertraust du deinem Mann?
5: Ja, 100%. Aber ich würde niemals, egal für welchen Mann, meine Hand ins Feuer.

Ja, das war sie, die erste Ausgabe der Weekend Show nach der Sommerpause. Es hat mir großen Spaß gemacht und deswegen sage ich vielen Dank an alle, die mir heute Vormittag wieder ihre Ohren geliehen haben. Ich wünsche euch ein schönes Restwochenende, schöne entspannte Woche, weil ich muss jetzt gehen und deswegen bitte keine Klage, denn ich komme wieder, keine Frage. Gleiche Stelle, gleiche Welle, wenn es gefallen hat, nächsten Samstag wieder da zu finden, wo ich heute auch zu finden war. Und dann hören wir uns und daten uns für nächsten Samstag wieder. Leitung und Moderation dieser Sendung hatte gewohnt, Dirk Kurz. Ich sage ciao, tschüss, bye bye, bin dann raus für heute. Ace of Base habe ich noch aufliegen. 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
1: Hallo, liebe Connect Radio Hörer und Hörerinnen, herzlich willkommen im Weekend Warm-Up mit Sebastian. Heute, ja, Mitte August sind wir schon und die Hitzewelle nimmt keinen Reiß aus. Wir dürfen weiter den Sommer voll genießen, beziehungsweise die Natur darf leider Gottes in der Dürre auch leiden. Aber es wird sich ändern. Es ist wirklich in Aussicht, dass die Temperaturen zumindest schon mal nach unten gehen. Für die Natur wäre es natürlich so wichtig, dass mal wieder Niederschlag fällt. Aber auf jeden Fall, es wird ein sonniges Wochenende wieder. Es wird ein heißes Wochenende. Ihr könnt euch freuen. Ich hoffe, ihr habt Vorfreude im Weekend Warm-Up. Hier geht es erstmal weiter mit der besten Musik.
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0: Ja, liebe Connect Radio Hörer und Hörerinnen, heute am Freitag geht es in das Wochenende rein und es ist tatsächlich an diesem Freitag der internationale Tag des Rosé. Ich denke, jeder von euch hat schon mal Wein getrunken und Wein schmeckt ja auch ganz, ganz verschieden. Man kann ihn auf verschiedene Arten probieren und testen. Aber an diesem Tag wird der Rosé, der helle, hellfarbige, kühl getrunkene Wein aus roten Trauben tatsächlich hervorgehoben. Und es gibt ja verschiedene Weinarten. Es gibt einen hellen Wein, es gibt einen etwas rosalichen Wein, so würde ich ihn tatsächlich mal nennen. Das ist dann auch der Rosé, daher auch der Name, und einen Rotwein. Der Rosé an sich ist ja im Wesentlichen etwas süßlicher und ist auch eher ein typisches Sommergetränk, würde ich tatsächlich sagen. Mir persönlich schmeckt Rotwein ganz gut, muss ich sagen, wenn er einen, ja, sagen wir mal, einen etwas schweren Geschmack auch hat, dann trinkt man auch nicht so viel, dann heißt es aber auch meistens, dass mehr Alkohol drin ist, da muss man immer aufpassen. Rosé ist aber im Sommer wirklich wunderbar angenehm, wenn man auch ein paar Eiswürfel beispielsweise noch dazu reintut. In dem Sinne empfehle ich, trinkt Rosé, aber trinkt das natürlich nicht unbedingt in dem Sinne, dass man Alkohol trinkt. Das ist alles zum Genuss da und das darf mal sein, aber das sollte nicht regelmäßig sein. Wenn man es braucht regelmäßig, dann sollte man sich tatsächlich hinterfragen, weil dann hat man ein Problem. Des Weiteren starten wir am Samstag mit einem Tag, der eigentlich ein Feiertag in manchen Bundesländern wäre. Und zwar Maria Himmelfahrt steht an. Es ist ein hohes katholisches Fest und es wird vor allem gefeiert, die Aufnahme von Maria, der Mutter Jesu, mit Leib und Seele in den Himmel. Und in Deutschland ist der Tag tatsächlich in vielen katholischen Gemeinden Bayerns ein gesetzlicher Feiertag und im Saarland. Jetzt hier in der Region, obwohl wir Teil von Bayern sind, in Nürnberg tatsächlich nicht. Und anders als Jesu, der ja bei Christi Himmelfahrt, ist Maria nicht aus eigener Kraft aufgestiegen, sondern wurde von Gott in den Himmel aufgenommen. Und Brauchtümer sind unter anderem das gläubige Sträuße aus Heilkräutern und Blumen, die da in der Kirche gesegnet wurden, sich anbinden. Und nach einer Überlieferung fanden die Jünger am Grabe Mariens, also Marias, statt ihres Körpers nur duftende Blüten und Kräuter vor. Daher dieser Hintergrund. In dem Sinne aber, es ist Samstag, das ist natürlich auch Wochenende für viele Leute. Genießen wir das Wochenende, kommen hoffentlich gut rein und haben eine angenehme und schöne, erholsame Zeit. Das ist das Wichtigste.
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Ja, liebe Connect Radio Hörer und Hörerinnen, am Samstag haben wir auch einen Tag, eine Aktivität, die es tatsächlich erst neuerdings gibt, würde ich tatsächlich sagen. Also das sage ich jetzt aus meiner Perspektive, für manche andere ist das vielleicht nicht der Fall. Und zwar den internationalen Geocaching Day. Geocaching hat man vielleicht schon mal gehört, gibt es aber tatsächlich erst seit den Anfängen in den 2000ern. Und es ist mittlerweile ein weltweites Phänomen, wo wirklich Millionen aktive Teilnehmer, glaube ich, dabei sind. Und es ist wirklich dementsprechend auch dokumentiert. Das Ganze geht auf September 2000 zurück, wo der Betreiber der weltweit größten Geocaching-Plattform, geocaching.com, als einer der zentralen Anlaufstellen das Ganze auch mit ausgerufen hatten. Es ist im Prinzip nichts anderes als eine Art GPS-Schnitzeljagd. Im Online-Portal gab es dann über 15 Millionen registrierter Geocacher sozusagen in dem Portal weltweit. Und jetzt ist natürlich die Frage, was ist denn eigentlich Geocaching? Also es ist im Prinzip wirklich eine Form von Schnitzeljagd oder Schatzsuche. Und das macht man mit einem GPS-Empfänger. Und im Wesentlichen solche Geocaches oder auch Caches genannt, gilt es dann anhand von geografischen Koordinaten zu finden. Und die Koordinaten der jeweiligen Caches gibt es dann zum Beispiel online auf dem Portal geocaching.com. Und die müssen tatsächlich mit Hilfe eines GPS-Empfängers, zum Beispiel mit dem Handy, in der echten Welt gesucht werden. Und der eigentliche Reiz der Sache ist, dass das Ganze meist ziemlich gut versteckt ist. Das heißt, oft ist es an speziellen Sehenswürdigkeiten beispielsweise, es kann in einer Filmdose sein, bis in einer Munitionskiste. Wenn der Cache gefunden ist, trägt man seinen Fund in das Logbuch mit Namen und Datum ein. Man kann sich natürlich auch noch kurz bedanken. Und dann haben auch nachfolgende Cache die Möglichkeit, hier zu suchen, sollte der Cache möglichst auch wieder an derselben Stelle versteckt werden. Geocacher achten natürlich sehr genau darauf, dass die Suche diskret abläuft und der Cache von Uneingeweihten verborgen bleibt. Und abschließend wird der Fund noch einmal vermerkt und gelockt auf geocaching.com, und auf diese Weise können dann die Community oder auch der Eigentümer den Status des jeweiligen Caches verfolgen. Das ist eine spannende Geschichte, deswegen, weil man dadurch auch, wenn man zum Beispiel in einer neuen Stadt unterwegs ist, auch die Möglichkeit einfach hat, diese Stadt kennenzulernen, weil auch wirklich teilweise spektakuläre Orte, so viel will ich mal erzählen, ich habe es schon mal ausprobiert, dabei sein können. Wenn ihr also mal eine Stadt anschaut, könnt ihr auch einfach mit geocaching.com einfach mal schauen, was gibt es dort für Geocaches, und dann im gleichen Zeitraum seht ihr dann auch die Stadt. In dem Sinne, genießt das Suchen an diesem doch heißen Wochenende, aber zwischenzeitlich gibt es einfach einen Eiskaffee.

Ja, liebe Connect Radio-Hörer und Hörerinnen, wieder ein heißes Wochenende steht uns bevor und jetzt werde ich tatsächlich mal einen kleinen Rundumschlag machen für die regionalen Hörer. Man will ja immer, wenn es heiß ist, irgendwie auch Abkühlung haben und da empfiehlt es sich meistens, ins Schwimmbad zu gehen, in den Schatten zu gehen oder an den See zu gehen. Und der Vorteil vom See ist natürlich, es kostet nichts. Und da empfehle ich jetzt in der Region tatsächlich mal ein paar Seen, die man auch besuchen kann für alle, die aus der Region von Nürnberg kommen. Und zwar tatsächlich zum einen, was natürlich bekannt ist, ist ein bisschen außerhalb, ist der Brombachsee. Am Brombachsee, das ist ein sehr, sehr großer See, hat man allerdings wenig Bäume, aber dafür Strand, das heißt tatsächlich auch Sand. Dann gibt es den Rotsee, der ist nicht ganz so weit von Nürnberg entfernt, der hat ein bisschen mehr Bäume und auch Sand zur Verfügung. Dann gibt es natürlich noch diverse andere Seen. Man kann sogar in Nürnberg am Wörthersee baden gehen. Da ist ein Teilbereich des Wörthersees sozusagen freigegeben worden, der dann auch immer gefiltert wird vom Wasser, wo man schwimmen dürfte. Die Anlaufmenge, die mir bis jetzt aufgefallen ist, ist dann nicht ganz so hoch. Ja, aber erwähnt muss es doch werden. Und dann gibt es in der Region tatsächlich noch den Birkensee, der steckt ein bisschen im Wald versteckt, ist so ein Natursee, der ist ganz nett, wenn man da hin möchte. Das ist, glaube ich, nicht in die Richtung von Lauf, bei Schweig draußen. Und mein persönlicher Favorit ist tatsächlich der Happurger Baggersee. Den kennt man jetzt vielleicht nicht direkt, der ist in der Gegend von Hersbruck, ist aber wirklich schön gelegen, hat schattige Plätze, hat Wiesen und einen Baggersee und ist in der Regel nicht überfüllt. Das ist mein Tipp für alle, die in der Region Abkühlung suchen. Aber die Abkühlung kann man natürlich auch in Freibädern suchen oder im Schatten oder daheim bei einem Eis oder in der Stadt bei einem Eis. Und das Wichtigste ist, es lasst euch gut gehen, wirklich. Trotz der Hitze, ignoriert die Hitze und genießt euer Leben. Und das Wochenende mit der besten Musik hier auf Connect Radio.

dann, liebe Connect Radio-Hörer und Hörerinnen, berichte ich tatsächlich über ein persönliches Erlebnis an Kultur in Nürnberg, das ich euch wirklich nahelegen will, weil das in der Regel jedes Jahr stattfindet. In der Regel. Ich gehe auch gleich drauf ein. Und das ist, Nürnberg hat wirklich vielfältige Kultur auch im Sommer zu bieten. Und das, der Sommer neigt sich jetzt natürlich dann auch dem Ende zu. Und das heißt, die Veranstaltungen waren schon, aber die finden auch nächstes Jahr wieder statt. Und man kann sich wirklich froh schätzen, dass wir dieses Angebot haben. Und zwar, es gibt in Nürnberg immer, ich glaube, mittlerweile schon 5 Open-Air-Veranstaltungen, die ich wirklich empfehlen möchte, die jedes Jahr stattfinden. Und zwar zum einen im Sommer. Im August meistens findet das Brückenfestival an der Maximilianstraße statt. Das ist ein Festival für unter einer Brücke tatsächlich mit einer Bühne. Kostet nichts, wo Indie, Wave, Elektro etc. Künstler kommen und umsonst auftreten auf der Bühne, die wirklich teilweise auch bekannt werden können. Dann gibt es das Badentreffen Anfang von August. Das habe ich ja auch schon in einer Sendung erwähnt, wo in der ganzen Stadt auf verschiedenen Bühnen oder auch in der Straße, Straßenmusik etc. überall vertreten ist. Und das ein ganzes Wochenende. Haltet nächstes Jahr die Ausschau danach. Dann gibt es das Classic Open Air und zwar im Luitpoldhain. Und zwar zweimal findet er statt. Das ist eine große Bühne im Luitpoldhain. Das ist eine große Wiese. Und da kommen viele Familien, Menschen verschiedenster Schichten, Art oder sonst was her und genießen einen geselligen Abend mit Picknick, mit Wein, mit Stühlen und Decken und hören sich klassische Musik unter freiem Himmel an. Ist wunderschön. Das größte Wohnzimmer für Klassik, was man nur so sehen kann. Und ein zusätzliches Event, und da war ich jetzt tatsächlich letztes Wochenende, ist Stars im Luitpoldhain. Das ist analog zum Classic Open Air, gab es einen Tag danach, findet leider nur alle 2 Jahre statt und dort wird Jazz tatsächlich in der Öffentlichkeit präsentiert. Es hat das gleiche Format wie das Classic Open Air, aber es kommen wirklich bekannte Jazzkünstler. Es waren schon Roger Cicero, der ja leider verstorben ist, da, aber auch Gäste wie, das Ganze wird von Wolfgang Hafner, einem bekannten Jazz-Schlagzeuger organisiert, aber auch große, auch wirklich Lo-Fi-Musiker wie D-Fest beispielsweise oder Bill Evans war sogar schon da für die Jazz-Kenner und dieses Jahr war jetzt Victoria Tolstoy da, Leth Aldin, den kennt man wahrscheinlich mit Bilder von dir, dem Lied von ihm als Künstler, aber auch gute Bands, beispielsweise Thorsten Gutz war da, ein virtuoser Gitarrist aus der Region, der auch weltweit schon mittlerweile bekannt ist und eine Fusion-Jazz-Indie-Band und zwar Mezzo Forte. War wirklich inspirierend. Merkt es euch für nächstes Jahr im Sommer. Da solltet ihr wirklich mal vorbeischauen. Ist wirklich top und kostet auch nichts und ist ein tolles Ambiente. Aber jetzt geht es erstmal weiter nach der Rückschau mit bester Musik hier von Connect Radio.

Ja, liebe Connect-Radio-Hörerinnen und Hörerinnen, das Wochenende steht an. Jetzt ist natürlich die Frage, was gibt es für Veranstaltungen? Das mache ich wie immer in der Region, wie auch überregional. In Nürnberg haben wir tatsächlich die zweite Nürnberger Tierschutzmeile. Die findet am Lorenzer Platz statt und zwar am Samstag, analog das ganze Wochenende eigentlich, von 10 bis 17 Uhr. Schaut mal vorbei, wenn ihr euch für Tierschutz einsetzen wollt. In der Südstadt findet tatsächlich im Z-Bau um 19.30 Uhr am Samstag Nürnbergs größter Slam statt, der Südstadt-Slam. Wenn ihr noch Karten kriegt, schaut hin. Dann gibt es Jazz und kreative Musik und zwar an 14 Sommerabenden, auch an diesem Wochenende, unter anderem am Sonntag um 20 Uhr, aber auch am Samstag mit Eintritt am Kohlenhof, Kunstverein Kohlenhof in der Grasersgasse 15. Dort könnt ihr auch hinschauen. In Immeldorf ist ein Festival Open Air um 11 Uhr am Sonntag und für alle, die elektronische Musik wollen, gibt es natürlich auch dieses Wochenende wieder Veranstaltungen. Am Freitag um 19 Uhr findet Stereo Act und Lena Marie Engel auf der Gutshof Fredersdorf Vogelsdorf Party statt. Zudem haben wir Klangphase Open Air. Das ist ein hauslastiges Open Air in Tangermünde im Elbdreieck. Freitag ab 19 Uhr. Dann gibt es ein Festival, das in Losheim am See in der Saar, also in der Nähe vom Saarland stattfindet, im Strandbad. Und da ist das Line-Up wirklich top. Also da kommen Leute wie AKAK, Bonnie Strange, Harrison Ford beispielsweise oder Nyra, Rotton, Barengo, Bofsky. Also ganz viele Elektrokünstler könnt ihr euch dort reinziehen, sage ich tatsächlich mal. Am Lucky Lake Festival heißt das Ganze. Dann haben wir noch ein Event, das Sunset und Sound Open Air Festival in Wiesbaden im Kurhaus ab 14 Uhr. Dort gibt es internationale Exi Jazzy, Hannah Wons oder Rebuke. Und dann findet tatsächlich noch Schiller statt, der elektronische Klangkünstler in Würselen am Samstag um 19.30 Uhr in der Freilichtbühne Burg Wilhelmstein. Gibt ein Konzert und in Gensingen in der Classic X Nahetal Arena in Gensingen gibt es das Electronic Vibes Festival. Ich hoffe, für euch ist was dabei. Ich hoffe, ihr habt ein schönes Wochenende und habt wirklich eine gute Zeit.

Zum Abschluss geht es wie immer, das werde ich wirklich nicht in dieser Sendung weglassen, weil das ist so wichtig, ums Thema Psychologie. Ich habe jetzt immer gesagt, Overthinking ist das große Thema, aber jetzt ändere ich das Thema mal für heute. Und zwar, es ist nach Präferenz einfach. Wir reden heute über Selbstmitgefühl. Ganz wichtiges Thema, finde ich. Wirklich ganz, ganz wichtig. Massiv unterschätztes Thema. Im Wesentlichen geht es einfach darum, wie redet man eigentlich mit sich selber? Und das ist, glaube ich, ein ganz, ganz wichtiger Ansatzpunkt für so, so viele Themen, das mal zu beobachten. Aber dazu gebe ich jetzt vorab, bevor ich irgendwelche tiefen Informationen gebe, eine kleine Übung mit, die man machen kann, weil das einfach viel hilfreicher ist für die Praxis. Und zwar, wenn man schwere Themen hat für sich, Unsicherheiten beispielsweise fühlt, sei es der Beruf, die Beziehung, Aussehen, wie auch immer, irgendwelche Punkte, wo man sagt, wow, das belastet mich, irgendwie brauche ich da einen anderen Umgang. Dann gibt es eine ganz, ganz kleine Übung, das mal zu fühlen und sich mal genau zu überlegen, okay, was belastet mich, was löst es in mir für Gefühle aus? Und das Ganze mal wirklich wahrzunehmen, aber nicht zu melodramatisieren, sondern einfach sachlich wahrzunehmen, okay, was löst das in mir aus? Und dann gibt es diesen einen virtuellen Freund, diesen unbekannten Freund, den man einfach, der existiert, der kennt einen, der liebt einen, der schätzt einen, der weiß alles über einen und der will nur das Gute in einem. Und der kann es auch einschätzen. Und der schreibt dir jetzt einen Brief. Und diesen Brief schreibst du selber. Der schreibt dir jetzt einen Brief über dein Problem, über dein Gefühl. Und der versteht dich, der geht auf dich ein. Was würde der dir schreiben? Ein wirklich guter Freund, der dich gut behandelt. Und was würde er dir für einen Tipp geben? Und wie würde er das machen? Und wie würde er damit umgehen? Und welches Verständnis würde er dazu äußern? Dazu mal einfach einen Brief schreiben, weglegen und später wieder lesen. Das ist mein Tipp und ich gehe jetzt auch nicht auf die Mechanismen ein, sondern probiere es einfach mal aus. Das ist schon tiefe Arbeit, aber die gut ist, die wirklich sehr, sehr gut ist. In diesem Sinne geht es jetzt aber erstmal entspannter weiter und nicht so schwer mit guter Musik auf Connect Radio.

Ja, das Weekend-Warm-Up neigt sich dem Ende zu. Ich hoffe, ihr habt jetzt wirklich langsam realisiert, wir haben jetzt Wochenende und ihr seid jetzt langsam so in Stimmung und freut euch auf ein tolles, spannendes Wochenende. Ich wünsche euch wirklich ein tolles, entspanntes Wochenende. Genießt die Zeit, genießt den Sommer, wie er ist, nimmt ihn, wie er ist, macht euch da nicht verrückt und wir hören uns wieder. Ich glaube schon nächste Woche, muss man nachgucken, aber bis dahin eine gute Zeit, euer Sebastian.

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0: Im Studio Lisa Schwarzkopf, schönen guten Morgen. In der Eifel in NRW kämpfen hunderte Einsatzkräfte weiter gegen einen großen Waldbrand. Rund 2000 Menschen aus der Gemeinde Hürtgenwald mussten ihre Häuser verlassen. Und Munition im Boden erschwert die Löscharbeiten zusätzlich. Friedrich Merz dankte den Einsatzkräften für den Kampf gegen Waldbrände. Der Kanzler wies auf der Plattform X darauf hin, dass er laufend über die Feuer in Deutschland unterrichtet wird. Unter anderem auch in Sachsen, im Harz und in Bayern gibt es weitere Feuer. Schlechte Umfragen und Angst vor weiteren schweren Wahlniederlagen. In der SPD brodelt es. Vor allem an der Basis ist man unzufrieden mit den Parteichefs Klingbeil und Baas. Kritik gibt es vor allem an den beschlossenen Sozialreformen. Der Sparkurs sei politisch falsch, heißt es aus mehreren Landesverbänden. Es gibt sogar Forderungen nach einem Sonderparteitag, um die Spitzenämter eventuell neu zu besetzen. Einer der Initiatoren ist der Berliner Abgeordnete Orkan Özdemir. Er sagte im
1: Ich glaube, es ist wichtig, ein Zeichen in die Bevölkerung zu geben, dass die SPD eben nicht blutleer ist und nicht tot ist und nicht resigniert und dass sie sich hier was bewegt und dass die Dynamik drin ist und dass es innerhalb der SPD relevante Kräfte gibt, die sagen, hier muss sich was verändern.
0: Deutschlands größte Börsenkonzerne haben im Frühjahr so viel verdient wie noch nie. Der Gewinn stieg laut Unternehmensberater EY auf gut 52 Milliarden Euro. Gleichzeitig strichen die DAX-Unternehmen binnen eines Jahres zehntausende Stellen, allen voran die Autobranche. Die Bauarbeiten an der Bahnstrecke Berlin-Hannover werden zu einer weiteren Geduldsprobe für Reisende. Ab Oktober wird die Strecke saniert. Und weil sich die Arbeiten an einer anderen verzögern, muss die Deutsche Bahn ihr Umleitungskonzept anpassen. Zwischen Berlin und Hannover ist man dann wohl deutlich länger unterwegs. Gut jeder Fünfte will im Urlaub bewusst auf Smartphone und Social Media verzichten, im Schnitt knapp 3 Tage. Besonders konsequent sind die über 65-Jährigen. Fast jeder Dritte plant eine digitale Auszeit. Bei den Jüngeren sind es nur 17%, so eine Bitkom-Umfrage.

ja, einen wunderschönen guten Nachmittag hier auf eurem Das Runde muss ins Eckige mit Sascha Mario Kassner. Ja, es tut mir leid, ich bin ein bisschen spät dran. Ich habe genau 2 Minuten vor Beginn der Sendung hier einen Stromausfall. Ich habe hier 36 Grad im Sendestudio. Also im Endeffekt, nach den 3 Stunden habe ich mit Sicherheit genauso viel Kalorien verbraucht wie, keine Ahnung, 10 Bundesliga-Tage. Genau. Jetzt würde ich sagen, gehen wir ab durch die Mitte, dann kann ich noch alles richtig schön vorbereiten mit Buddy ab in den Süden. Und zwar ist es eine Neuaufnahme und davor Ain't No Buddy von Felix Jähn, Jasmin Thompson. Genau. Und ab durch die Mitte und dann bin ich gleich wieder da.

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1: Ja, da kommt der ganz durcheinander heute. Menschenskinder, kurz vor Start noch einen, wie sagt man, Stromausfall, genau so heißt. Ja, da kam gerade eben schon der Kommentar, die Russen waren's. Ja, genau. Ja, meine Kollegin, die hat hier mir den Stecker gezogen. Nee, Spaß. Also ich würde sagen, wir schauen gleich mal in die, ja, Samstagsspiele rein der zweiten Bundesliga. Und zwar heute um 13 Uhr haben gespielt der VfL Osnabrück gegen den 1. FC Magdeburg 0:3. Also um 13 Uhr. Dann der SPVGG Greuther Fürth gegen den 1. FC Nürnberg 2:4. Um 13 Uhr ebenfalls der Hertha BSC und der 1. FC Heidenheim 3:1. Ja, und heute Abend um 18.30 Uhr spielt natürlich noch, also da ist noch ein Spiel offen, der 1. FC Kaiserslautern gegen den Karlsruher SC. Ja, was fällt heute besonders auf? Nürnberg startet richtig stark durch. Genau, das ist mir direkt ins Auge gefallen. Und zwar nach dem 3:0 gegen Dynamo Dresden zum Auftakt gewinnt der Club nun auch das Franken-Derby in Fürth. Damit steht der FCN nach 2 Spielen bei 6 Punkten und hat bereits ordentlich Tore gesammelt. Ja, der Hertha ebenfalls mit Traumstart. Die Berliner schlagen heute Heidenheim 3:1 und stehen damit ebenfalls bei 6 Punkte aus 2 Spielen. Das könnte schon früh in der Saison ein Hinweis darauf sein, wohin die Reise der Hertha gehen soll. Ja, dann Magdeburg meldet sich eindrucksvoll zurück. Beim Aufsteiger VfL Osnabrück gibt es ein klares 3:0. Nach einem schwierigen ersten Spiel ist das ein kräftiges Ausrufezeichen. Und ich würde sagen, wir hören jetzt gleich mal noch ein bisschen Musik. Und zwar Helene Fischer mit Atemlos durch die Nacht und Alan mit Robin Schulz und Wes habe ich dabei. Und dann machen wir mal ein bisschen weiter noch für die oder in der zweiten Bundesliga, dass ihr da auch gleich ein bisschen, ja,

Ja, ich war auch gerade sehr atemlos, weil ich Angst hatte, dass mein PC nicht mehr hochfährt und ich dann heute nicht senden kann. Aber wir haben es ja geschafft. Und ich würde sagen, wir machen gleich mal noch weiter. Und zwar, bevor ich weiter über die zweite Bundesliga spreche, möchte ich natürlich alle herzlich, oder bei allen mich herzlich bedanken fürs Einschalten. Heute das Runde muss ins Eckige von 15 bis 18 Uhr mit eurem Sascha Mario Kassen aus dem Sendestudio im Illertal, aus dem Sendestudio Weißenhorn. Genau, ja, es ist hier wahnsinnig heiß heute. Also wir haben auch keinen Regen in Sicht. Ich weiß nicht, wie es bei euch aussieht. Also, ja gut, ich habe das Glück, ich laufe eine Tür weiter und habe da Gott sei Dank ein Waschbecken, um mich ein bisschen abzukühlen. Aber ich habe auch richtig heiße Hits für euch dabei, die man öfters oder länger vielleicht sogar gar nicht mehr gehört hat. Erstmal herzlichen Dank an alle Moderatoren, die an mich abgegeben haben. Vielen, vielen Dank dafür. Ja, liebe Grüße natürlich an die Gitte, liebe Grüße an die Britta, liebe Grüße an die Jessica und an die Jenny, liebe Grüße an den Jack, an den Jürgen, liebe Grüße an den Jochen, an den Frank, an den Stefan, an den anderen Stefan, an den Michael, an den Marcel,

Osnabrück bekommt in gut 2 Wochen noch einen ganz anderen Gegner vor die Brust. In der ersten DFB-Pokalrunde kommt Rekordpokalsieger Bayern München an die Bremer Brücke. Ja, Freitagabend, bereits gestern wurde der 2. Spieltag eröffnet. Eintracht Braunschweig 0:1 gegen den VfL Bochum. Holstein Kiel 2:2 gegen den FC St. Pauli. Gerade das 2:2 zwischen Kiel und St. Pauli ist interessant. Zwei Clubs mit Bundesliga-Vergangenheit teilen sich die Punkte und kommen damit zunächst nicht richtig vom Fleck. Ja, heute Abend, ja, Lautern gegen Karlsruhe um 18:30 Uhr kommt es auf den Betzenberg zum Südwestduell. 1. FC Kaiserslautern gegen Karlsruhe SC. Ja, ich kann mir vorstellen, da hockt die Gitte natürlich ganz gespannt, entweder im Stadion oder vorm Fernsehen. Genau. Und ich würde sagen, bevor ich jetzt weitermache, spielen wir noch ein bisschen gute Musik. Und zwar habe ich mir gedacht, Vanilla Ice mit Ice Ice Baby, vielleicht ist das für uns die richtige Abkühlung. Ja, für das Runde muss ins Eckige. Dann danach Matt Coon mit Glow und Andreas Burani auf uns. Ja, jetzt hebe ich auch hier mein Wasserglas auf euch da draußen, die mit mir hier den Tag verbringen. Den Nachmittag.

Ja, ein Hoch auf euch, dass ihr mit mir heute den heißen, hitzigen Nachmittag begeht. Ich habe natürlich coole Songs dabei. Ja, eiskalt von Culture Candela, habe ich gedacht. Das kühlt uns vielleicht ein bisschen ab, zumindest gedanklich. Und danach Mr. President mit Coco Jumbo und Beautiful Madness von Michael Patrick Kelly. Aber nichtsdestotrotz möchte ich euch trotzdem noch ein bisschen was erzählen, weil wir haben doch ganz schön viel abzuarbeiten, durch das ja die zweite Bundesliga jetzt schon spielt. Ja, die erste fängt ja erst am 28. an und da stehen wir natürlich auch pünktlich in den Startlöchern. Der FCK startet mit einem 0:0 beim VfL Wolfsburg in die Saison und wartet damit noch auf sein erstes Saisontor. Tour. Ja, nennen wir sie nicht auf Tour. Karlsruhe hat dagegen bereits einen Sieg auf dem Konto. Für Lautern wäre ein Heimsieg also wichtig, um den Anschluss an die Spitzengruppe nicht gleich Nürnberg und Hertha zu überlassen. Ja, morgen geht's weiter. Am Sonntag, den 16. August, stehen noch drei Begegnungen an. Um 11.30 Uhr nämlich, ganz genau, und zwar Arminia Bielefeld gegen Energie Cottbus, Dynamo Dresden gegen den SV Darmstadt 98 und Hannover 96 gegen den VfL Wolfsburg. Ja, gerade Hannover steht schon etwas unter Zugzwang. 96er verloren den Auftakt bei Energie Cottbus mit 1:3. Ja, und ich würde sagen, bevor ich noch mit Wissenswertem weitermache, sage ich noch liebe Grüße an die Lena, an die Laura, an die Bettina, an die Martina, an die Tina, an alle da draußen, die eingeschaltet haben. Natürlich noch die Männlichen nicht vergessen. An den Kai, an den Pablo, an den Francesco und an alle, die natürlich zuhören. Jetzt geht's weiter mit Culture Candela. Eiskalt. Ja, ich bin jetzt auch eiskalt und schick euch ab in die Songs hier bei Das Runde muss ins Eckige mit eurem Sascha Mario Kasma. Ich freue mich, dass ihr eingeschaltet habt. Alle neue Hörer, vielen, vielen Dank, dass ihr auch da seid.

persönlich mag den Song ganz gerne von Michael Patrick Kelly. Beautiful Madness ist irgendwie cool, frisch. Ja, aber ihr merkt, ich habe so ein bisschen einen Mix drin zwischen Deutsch und Englisch und auch so ein bisschen zwischen älteren Songs und aktuellen Songs. Es sind einfach in meinen Augen die Songs, die wirklich reinhauen und die im Gedächtnis bleiben. Als nächstes habe ich für euch natürlich Tony Holiday mit Tanze Samba mit mir. Tanze Samba die ganze Nacht. Jetzt geht's gerade wieder mit mir durch. Entschuldigung. Micky Krause mit Schatzi, schenk mir ein Foto. Ja, okay, ich geb's heute auf. Ich glaube, ich habe heute zu tief in den Stromstecker gelangt. Und danach habe ich Vincent Weiss mit Wer, wenn nicht wir für euch dabei. Aber ich würde sagen, ich quatsche euch noch ein bisschen voll, weil sonst erfahrt sehr wenig. Ja, wissenswert ist, für die Saison 2026 und 27 ist ungewöhnlich gestartet. Wegen der WM 26 begann die zweite Bundesliga erst am 7. August, wenn die Bundesliga sogar erst am 28. August startet. Dadurch hat die zweite Bundesliga momentan die große Fußballbühne in Deutschland weitgehend für sich. Und schon der erste Spieltag hatte zwei Partien mit jeweils 7 Tore zu bieten. Die offizielle Bundesliga-Seite hebt den torreichen Auftakt ausdrücklich hervor. Also das wollte ich euch natürlich auch speziell dazu sagen. Auch auf dem Transfermarkt passiert weiterhin einiges. Die DFL hat ihre Übersicht der Sommertransaktionen der zweiten Bundesliga erst gestern am 14. August aktualisiert. Aber ich würde sagen, um da mehr einzugehen, das machen wir dann später. Interessant ist außerdem die, wie sagt man denn jetzt, die Zusammensetzung genau der Liga mit VfL Wolfsburg, der FC St. Pauli und auch der erste FC Heidenheim sind gleich mehrere Clubs dabei, die zuletzt noch Bundesliga-Fußball gewohnt waren. Dazu kommen traditionsreiche Namen wie Hertha, Nürnberg, Kaiserslautern, Hannover, Bochum, Karlsruhe, Dresden und Braunschweig. Die Liga ist 2026-27 sportlich und von den Namen her ausgesprochen prominent. Ja, und in den nächsten Wochen wird die Liga natürlich auch Alltag schon wieder oder wird der Liga-Alltag schon wieder unterbrochen. Vom 21. bis 24. August läuft die erste Runde des DFB-Pokals. Unter anderem gibt es Viktoria Köln, Nürnberg, Saarbrücken, Hertha, Fürth, Bochum, Rot-Weiß Essen, St. Pauli und 1860 München, Holstein, Kiel. Ja, und ich würde sagen, wir hören jetzt einfach mal ein bisschen rein und dann mache ich wieder weiter mit den Fakten. Wir haben ja noch knapp etwas mehr wie 2 Stunden. Also die erste Stunde haben wir schon fast hinter uns gebracht. Ja, mein Name ist Sascha Mario Kassner aus dem Sendestudio Weißenhorn im Illertal. Also das ist im Schwaberländle, falls ihr es noch nicht an meinem Dialekt erkannt haben solltet. Also es ist im Schwaberländle. Ich versuche es immer ganz hochdeutsch, ich versuche immer sehr hochdeutsch zu sprechen, dass mich auch alle verstehen. Ja, und jetzt für euch, Tony Holiday mit Tanze Samba mit mir. Ja, ein bisschen Spaß muss sein, sonst wäre es ja lang.

Also ich verschenke lieber keine Fotos von mir, weil nicht, dass da noch irgendwas schief geht. So. Also ich lasse auch ganz selten Fotos von mir machen, weil man muss da immer aufpassen, nicht, dass dann die Kamera nachher kaputt geht. Also das ist immer so eine Sache. Ich habe noch ein paar Facts für euch, und zwar, die Liga in diesem Jahr ist natürlich außergewöhnlich und prominent. Da habe ich euch ja auch vorher wirklich viel dazu gesagt, genau. Und ich würde sagen, Aufsteigerfavoriten für mich, der VfL hat für Zweitliga-Verhältnis ein außergewöhnliches Kader zusammengestellt. Also deswegen würde ich auch wirklich sagen, spektakuläre Zugänge eigentlich. Ja, zum Beispiel Fabian Ries vom Hertha BSC, Robert Glatzel vom HSV oder Mohamed Damar aus Hoffenheim oder ja, ich kann eigentlich da ganz viel noch aufziehen. Hauke Wahl vom St. Pauli, Faser Hornberg aus Darmstadt, Elvis Rex Beckay aus Augsburg und Torwart Timon Wellenreuter von Feyenoord. Also nur mal so als kleine Aufzählung. Ich bin ja eigentlich ein Fußball-Legastheniker, aber ich hänge mich da doch ganz schön rein, um euch ein bisschen was mitzugeben. Weil eigentlich bis vor einem Jahr war das überhaupt gar nicht so mein Ding, wenn ich ehrlich bin. Aber irgendwie gefällt mir das Format und ich wollte es einfach erhalten und habe mir gedacht, dann mache ich doch dann mal ein Bit. Ja, und dazu bleibt auch Maximilian Arnold die große Identifikationsfigur. Er hat bereits 474 Pflichtspiele für Wolfsburg absolviert. Robert Glatzel wiederum bringt 94 Zweitligatore mit. Ja, oder Fabian Ries zum Beispiel kam für Hertha in 91 Pflichtspielen auf 35 Toren und 31 Vorlagen. Also Wahnsinn. Ja, Abgänge dafür: Jonas Wind ging zu Sporting Braga, Patrick Wimmer zur TSG Hoffenheim und Lofra Meyer zu AEK Athen und Zenan Bjekvonovic zum VfB Stuttgart. Ja, und ich würde sagen, jetzt spielen wir ein bisschen Musik und dann geht es noch ein bisschen weiter. Und ja, ich hoffe, dass ich das so gut wie möglich rüberbekomme, weil ich übe natürlich auch. Also ich habe ja auch schon immer Albträume am Abend vorher, aber es macht mir trotzdem richtig Spaß. The Weeknd mit Blinding Lights habe ich dabei. KC Rebel und Moe Phonics mit Bist du real? Ja, also ich bin manchmal mehr als nur real. Also wenn man das so von meinen Bekannten hört. Ja, und wir sind Helden mit Denkmal.

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1: Kurznachricht für Sie. Die Nachricht lautet:
2: Mission Meister Film Ausrufezeichen Plakate 8, Verhaftungen 0. Mission 2 folgt. Hol den Vorschlag, Anna.

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1: Also gut, ich habe mich jetzt überreden lassen. Ich mache noch mal eine kleine Grußrunde. Liebe Grüße an die Laura, liebe Grüße an die Cara, liebe Grüße an die Romana, liebe Grüße an den Dani, an den Danny, liebe Grüße an den Helmut, an die Zwillinge. Okay, an die Zwillinge, liebe Grüße, ich wink euch mal recht herzlich. Ja, ihr seid hier auf das Runde muss ins Eckige. Ja, wir haben jetzt momentan hauptsächlich die zweite Liga als Thema, weil sich da einfach schon ein bisschen was bewegt. Genau. Ja, der erste FC Heidenheim, Frank Schmidt bleibt. Das ist einer der schönsten Geschichten der Liga. Frank Schmidt bleibt trotz Abstieg Trainer des FCH. Bereits im März stellte er klar, dass er seinen bis 27 laufenden Vertrag erfüllen wird. Damit geht eine der außergewöhnlichsten Trainer-Vereinsbeziehungen des deutschen Profifußballs weiter. Ein wichtiger Spieler bleibt Patrick Mainka. Der Innenverteidiger bestritt tatsächlich alle 102 möglichen Bundesligaspiele des FCH. Dazu erzielte er bereits Kopfballtore in Bundesliga und natürlich in der zweiten Bundesliga. Im Angriff steht mit Budu Zivisivats ein interessanter Zweitliga-Knipser für Karlsruhe. Erzielte der Georgier zuvor 27 Tore in 61 Spiele. Neu gekommen sind unter anderem Thomas Däne, Marcel Kostli und Awalid Mandi. Maximilian Bräunig kehrte aus Magdeburg ebenfalls zurück. Verlassen haben den Verein unter anderem Niklas Dorsch, Omar Trero und Stefan Schimmer. Mehrere Leihspieler kehrten zu ihrem Stammverein zurück. Ja, ich würde sagen, jetzt spielen wir ein bisschen Musik und dann hören wir noch rein oder schauen wir noch rein, was da beim FC St. Pauli denn so passiert ist. Jetzt Leon Marscher und Start Ova Kaluma mit Copacabana und danach Luis Fonsi und Daddy Yankee mit Despacito. Auch ein richtiger, cooler Stimmungssong. Danach habe ich für euch dabei die aktuellen Sportticker. Also ein bisschen mehr als nur, in Anführungsstrichen, Fußball. Und danach Sido und Andreas Burani mit Astronaut. Irgendwie fand ich den heute richtig passend. Ab durch die Mitte hier am Fußball Samstag mit der zweiten Bundesliga. Die erste fängt ja erst am 28. August an. Aber wir machen es uns hier trotzdem schon richtig schön und angenehm bei der Hitze.

Teil im Studio Markus Mösser. Lange musste Formel-1-Weltmeister Lando Norris warten. Jetzt hat der Brite seinen ersten Rennsieg seit November 2025 eingefahren, setzte sich beim großen Preis von Ungarn vor Max Verstappen im Red Bull und WM-Spitzenreiter Kimi Antonelli im Mercedes durch. Der italienische Mercedes-Shootingstar baute mit dem dritten Platz im Titelkampf seinen Vorsprung gegenüber Lewis Hamilton, der spät eine 5-Sekunden-Zeitstrafe wegen zu hoher Geschwindigkeit in der Boxengasse kassierte und Fünfter wurde auf 50 Punkte aus. Für den Emmericher Nico Hülkenberg endete endlich seine persönliche Durststrecke, belegte im Audi Rang 9 und sammelte damit auch seine ersten Punkte. Am Rande des Rennens in Budapest gab der Automobilweltverband FIA bekannt, dass der große Preis von Bahrain auf dem Sepang International Circuit bei Kuala Lumpur nachgeholt wird. Mitte April war das Rennen am Persischen Golf aufgrund des Nahostkrieges ausgefallen, allerdings steht eine offizielle Bestätigung durch den Weltrat noch aus. Bei ihrem Heimspiel in Hamburg hat Tamara Korpatsch einen seltenen Sieg gefeiert, gewann am Roten Baum ihren zweiten Titel auf der WTA-Tour. Die 31-Jährige setzte sich im Finale des Sandplatzturniers gegen die Ungarin Anna Bonda mit 6:3 und 6:3 durch. 2023 hatte Korpatsch ihr bis dato einziges Turnier im rumänischen Cluj Napoca gewonnen. Der Erfolg in Hamburg, der wirkt sich auch auf die Weltrangliste aus, denn die gebürtige Hamburgerin klettert dadurch auf Platz 45 und damit so hoch wie noch nie in ihrer Karriere. Damit ist sie auch wieder die deutsche Nummer 1, liegt deutlich vor Tatjana Maria aus Bad Saulgau und Hoffnungsträgerin Eva Lüß ebenfalls aus Hamburg. Für den Deutschen Fechterbund endet eine lange Durststrecke, denn in Hongkong hat Säbelfechterin Larissa Eifler sensationell den WM-Titel gewonnen. Im Finale setzte sich Eifler gegen die Französin Sarah Balzer durch und wird somit zur ersten deutschen Weltmeisterin mit dem Säbel. Auf dem Weg ins Finale hatte die 27-jährige Psychologiestudentin zuvor die gesamte Weltelite bezwungen, darunter die französische Olympiasiegerin Manin Apetit, die Mannschafts-Olympia-Zweite Choin Sebin aus Südkorea und die zweimalige Teamweltmeisterin Suga Katinka Batai aus Ungarn. Eifler beendete mit dem Sieg über Balzer eine lange Durststrecke des einst so erfolgsverwöhnten Deutschen Fechterbundes, bei der 2007 Britta Heidemann, später auch Olympiasiegerin, mit dem Degen WM-Gold gewonnen hatte, 2010 Peter Joppisch den letzten seiner drei Titel mit dem Florett. Bis Sonntag hat es sogar eine deutsche Weltmeisterin mit dem Säbel noch nie gegeben. Das waren soweit die Meldungen vom Sport.

Ja, ein Astronaut, das wäre ich auch gerne, weil ich würde gerne mal von oben die Erde sehen, wie das so aussieht. Oder vielleicht auch den einen oder anderen Satellit oder die Sterne. Ja, neulich war ja eine richtig sternenreiche Nacht, sage ich jetzt mal, mit vielen Sternschnuppen. Ja, leider habe ich wieder mal nicht gesehen, weil bei uns der ganze Himmel verhangen war. Aber es macht nichts, man kann sich's ja auch dann vorstellen. Die Toten Hosen mit Altes Fieber habe ich dabei, Los Lobos mit La Bamba und danach Nelly und Kelly Rowland mit Dilemma. Aber ich habe natürlich noch ein paar Informationen zur zweiten Bundesliga natürlich dabei. Ich habe es ja versprochen, der FC St. Pauli, kräftiger Umbau. Bei St. Pauli ist richtig Bewegung drin. Neu, Branimir Hrgota aus Fürth, Markus Mathisen aus Magdeburg, Dimitar Mitov aus Aberdeen und Gisli Tordarson von Lech Posen und Ronny Jensen. Ja, besonders interessant ist Hrgota, der langjährige Fürther Führungsspieler soll beim Bundesliga-Absteiger eine zentrale Rolle übernehmen. Dafür gab es erhebliche Verluste. Jackson Irvine wechselte zu Cesro Osaka oder Manolis Saliakas zu Olympiakos und ich kam mir jetzt gerade vor wie bei Asterix und Obelix, aber okay. Und Karol Metz nach Bochum, Hauke Wahl nach Wolfsburg und Daniel Sinani zu Sampdoria. Ja, damit muss St. Pauli mehrere ehemalige Führungsspieler ersetzen. Ja, ich würde sagen, machen wir doch noch mit dem Hertha BSC weiter. Risi ist weg. Das ist einer der größten Zweitligatransfers des Sommers. Fabian Risi ist zum VfL Wolfsburg. Hertha verliert damit seinen prominentesten Offensivspieler. Ebenfalls wechseln unter anderem Michael Cuisance zu RC Lenz, Tjark Ernst zu Feyenoord und Kenneth Eichhorn nach Leverkusen, sowie Michal Karbovnik nach Istanbul. Diego Demme und Toni Leistner verließen den Verein nach Vertragsende. Neu dabei ist unter anderem Olowasse

Sohn Adewumi, der vom FC Burnley ausgeliehen wurde. Trainer ist Stefan Leitl. Heute gegen Heidenheim setzte Leitl auf dieselbe Startformation wie zuvor. Und ich würde sagen, wir hören jetzt ein bisschen Musik und dann machen wir mal noch weiter mit dem ersten FC Nürnberg. Mal schauen, wie weit wir kommen, weil ich wirklich sagenhaft, wie heute die Zeit vergeht. Wir haben es jetzt schon, ja, ungefähr 16 Uhr 30. Und jetzt geht's los, die Toten Hosen mit Altes Fieber, La Bamba mit Los Lobos und Nelly mit und Kelly Rowland, Dilemma. Ja, manchmal hat man Dilemma, ob man es will oder nicht. Man rutscht doch manchmal irgendwie so rein. Ich hab's heute so mit meiner Aussprache der Namen. Aber ich denke, ihr werdet es mir verzeihen. Und ich gebe mir ja wirklich die größte Mühe.

ich würde sagen, da machen wir doch glatt mal ein bisschen weiter. Und zwar der FC Nürnberg, sehr interessanter Umbau. Nürnberg gehört zu den spannendsten Mannschaften. Neu gekommen sind unter anderem Sigurd Haugen vom TSV 1860 München, Michael Fey vom Stade Rennes, Andrea Ceresoli vom Atlanta, Alexio Kalogeropoulos von Olympiakos und Ionis Massaras von Omonia Nicosia und Ryan Grieb von Magdeburg, Finn Otto aus Werl und Kan Mustafa vom Energie Cottbus. Einer der wichtigsten Figuren ist Mohamed Ali Sommer. Der Angreifer erreicht vergangene Saison 35,51 km/h, erzielte 14 Tore und bereitete 4 weitere vor. Und eine schöne Geschichte für euch habe ich auch dabei. İlkay Gündoğan kann sich offenbar eine Rückkehr nach Nürnberg vorstellen. Der ehemalige deutsche Nationalmannschaftskapitän erklärte zuletzt, dass sowohl ein oder zwei letzte Jahre als Spieler als auch eine spätere Tätigkeit beim Club für ihn denkbar seien. Sein Profidebüt hatte er 2019 für Nürnberg gegeben. Das ist natürlich keine bestätigte Verpflichtung, aber eine tolle Geschichte für euch, ja, um drüber nachzudenken. Ja, ich habe dann noch eine Kleinigkeit über den VfL Bochum. Großer Kaderumbau. Bochum hat ebenfalls ordentlich eingekauft. Unter anderem kamen Daniel Hanslik, Karol Metz, Christian Rasmussen, Mansur Ortabtakba, Michael Steinwender, Jean-Manuel Bom, Enis Kokai und Tino Casali. Ja, Trainer ist Uwe Rösler, was ich auch sehr spannend finde. Interessant ebenfalls finde ich, Kevin Vogt hat seine Karriere beendet. Auch mehrere Leihspieler wie Francis Onyeka oder Kiel Watjen kehrten zu ihrem Stammverein zurück. Ja, ich würde sagen, wir machen dann demnächst weiter mit Hannover 96, weil da gibt es auch noch spannende Dinge zum Erzählen. Aber nichtsdestotrotz, Juli mit Elektrisches Gefühl habe ich dabei, Leonie mit Faded Love. Dann habe ich für euch dabei heute, ja, es ist zwar schon Samstag, aber macht nichts, die Kino-News, die aktuellen. Und danach Ador Koyo und Shirin David mit Du liebst mich nicht.

0: hättest mich töten sollen, als du die Gelegenheit dazu hattest.
1: Ich glaube, sie erwarten mich bereits.
2: Und ich halte diese Arbeit für sehr wichtig.
0: Sie sind der falsche Kerl zur falschen Zeit und stehen nur im Weg drauf.
3: Die Kino-News.
4: Ich wollte nur ihren Namen wissen.
3: Gemütlich im Kinosessel sitzt Michael Mien.
1: Meine Haare sind mein Markenzeichen.
3: Und ich finde, es riecht nach Popcorn und Zelluloid.
5: Film ab.
6: Mir laufen schon kalte Schauer über den Körper.
3: Heute wird's emotional, spektakulär und herrlich nostalgisch. Wir reisen mit Amaga Navidad in ein bewegendes Weihnachtsdrama, schwingen uns mit Spider-Man 4 erneut durch New York und treffen alte Freunde in Toy Story 5 wieder. Drei Filme, die zeigen, im Kino gibt's Herz, Action und jede Menge Kindheitserinnerungen. Pedro Almodóvar meldet sich mit einem neuen emotionalen Drama zurück. Amarga Navidad, auf Deutsch Bitteres Fest, erzählt die Geschichte der Werbemanagerin Elsa, die kurz vor Weihnachten ihre Mutter verliert. Statt sich ihrer Trauer zu stellen, flüchtet sie sich in die Arbeit und versucht, den Schmerz zu verdrängen. Erst als die Belastung immer größer wird, verlässt Elsa ihren Alltag und begibt sich gemeinsam mit einer Freundin auf eine Reise. Dabei setzt sie sich nicht nur mit dem Verlust auseinander, sondern auch mit ihrem eigenen Leben und ihren Beziehungen. Wie so oft verbindet Almodóvar starke Figuren und emotionale Bilder sowie eine Geschichte, die von Trauer, Hoffnung und Neuanfang erzählt. Ein ruhiger Film, der lange nachwirkt. Der freundliche Superheld aus der Nachbarschaft schwingt sich wieder durch New York. Mit Spider-Man 4 beginnt für Peter Parker ein neues Kapitel nach den dramatischen Ereignissen der vorherigen Filme. Nachdem sich niemand mehr an seine wahre Identität erinnert, muss Peter sein Leben völlig neu aufbauen. Ohne die Unterstützung seiner Freunde steht er erneut vor der Aufgabe, New York vor neuen Gefahren zu beschützen. Gleichzeitig kämpft er mit der Frage, wie sich Heldentum und ein normales Leben überhaupt vereinbaren lassen. Actionreiche Kämpfe, spektakuläre Netzschwünge und jede Menge Humor gehören natürlich wieder dazu. Fans dürfen sich auf neue Gegner, überraschende Begegnungen und ein weiteres großes Abenteuer im Marvel-Universum freuen. Woody, Buzz Lightyear, Jessie und ihre Freunde melden sich mit einem neuen Abenteuer zurück. Diesmal bekommen es die Spielzeuge allerdings mit einer ganz besonderen Konkurrenz zu tun, moderner Technik. Im Mittelpunkt steht Bonnies neues Lieblingsspielzeug, ein intelligentes Tablet namens Lilypad. Während Kinder immer mehr Zeit mit digitalen Geräten verbringen, fragen sich die Spielzeuge, ob für sie überhaupt noch Platz im Kinderzimmer ist. Die bekannte Mischung aus Humor, Herz und Abenteuer bleibt erhalten und verbindet die beliebten Figuren mit einem aktuellen Thema. Für Fans der Reihe gibt es außerdem ein Wiedersehen mit Woody und Buzz, die erneut beweisen, dass echte Freundschaft niemals aus der Mode kommt.
7: Nur noch diese eine Sache, dann ist es vorbei.
8: Wissen, was läuft.
3: Mit Amarga Navidad gibt es großes Gefühlskino. Spider-Man 4 bringt neue Action aus dem Marvel-Universum und Toy Story 5 lässt die beliebtesten Spielzeuge der Filmgeschichte gegen die digitale Welt antreten. Und ich trete jetzt auch an die Schlange am Getränkestand. Ich hätte nämlich gerne was Schönes, Kühles mit Eiswürfeln.
9: Die Lage ist dramatisch.
3: Wie, warme Cola?
9: Um nicht zu sagen, sehr dramatisch.
0: Sehen wir den Fakten ins Gesicht.
10: Das höre ich nicht zum ersten Mal.
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11: Ja, in der Tat.

ich habe für euch jetzt natürlich noch Infos und gleich noch zwei Lieblingssongs von mir. Also ich habe ja immer sehr viele Lieblingssongs, aber das sind so momentan meine gern gehörten, sage ich jetzt mal. Und zwar Annan May Canterei mit Ausgehen und danach Mickey Smind und Chili 77 und Chabras mit Papa Ute und ja, den Tony and I Dance Monkey war mal ein meiner Lieblingssongs, aber das ist schon eine ganze Weile her. Aber ich mach nichts, wir machen jetzt weiter noch mit den Transfers von Hannover 96. Marcel Hartl kommt. Ein Transfer, den man sich merken sollte. Marcel Hartl geht zum Hannover 96. Hartl kommt von St. Louis City aus dem MLS zurück nach Deutschland. Weitere Zugänge sind Pascal Loretz vom FC Luzern, Jean Hugonet aus Magdeburg und Taycan Etzibasi von Dortmund. Und zwar der zweite. Also Dortmund 2. Trainer ist Christian Tietz. Interessant war schon vor Saisonbeginn, dass Tietz öffentlich weitere Verstärkungen gefordert hatte. Geschäftsführer Jonas Bold reagiert darauf mit dem Hinweis, Kaderplanung sei kein Playstation-Spiel mit unbegrenztem Geld. Ja gut, manchmal muss man das halt so sagen, aber ich finde es dann schon ein bisschen. Ja, bei Hannover geht es also nicht nur auf dem Platz heiß her, auch zwischen sportlichen Wünschen und wirtschaftlichen Möglichkeiten gibt es natürlich auch Spannung. Ja, Darmstadt 98, richtig viele neue. Die Lilien haben ordentlich umgebaut. Unter anderem kommen Milan Smith, Hoya Lee, Carlo Sickinger, Christopher Lennart, Florian Kleinhansel, Lanze, Dui Vestigin und Noah Weishaupt, ebenso auch Lars Kehl. Ja, schmerzhafte Abgänge sind vor allem Isaac Lidberg zu Borussia Mönchengladbach und Fraser Hornby nach Wolfsburg. Ich würde sagen, wir schieben noch ganz kurz den FC Kaiserslautern hinterher, weil da wird die Brigitte natürlich sehr zuhören. Trainer Thorsten Lieberknecht. Neu dabei sind unter anderem Renkan Yardimic und Gleven Frees aus Hoffenheim, Ibrahim Kanate aus Anderlecht und Paul Joly aus Eixer. Interessant ist weiterhin Mergim Berisha, der ehemalige Augsburger und Hoffenheimer Stürmer, hat sogar bereits zwei deutsche A-Länderspiele absolviert. Daniel Hanslik wechselt dagegen nach Bochum, Fande Alidou nach Kiel und Florian Kleinhansel nach Darmstadt. Ja, schaffen wir noch einen? Wir schaffen noch einen, oder? Ja, doch, wir schaffen noch einen. Der Karlsruher SC. Beim KSC gibt es ebenfalls einen größeren Umbau. Neu sind unter anderem Sandro Tremolot, Santeri Venenem und Viktor Berg, Dennis Olfi, Maritz Broschinski, Tim Zivea und Noel Elchinger. Shihu Fukuda wurde nach seiner Leihe fest verpflichtet. Mit Louis Ben Fahrrad hat Karlsruhe zudem eines der interessantesten jungen Offensivtalente der Liga in seiner Durchbruchssaison erzielt. Er in 20 Partien, 6 Tore und bereitet 2 vor. So, und ich würde sagen, ab durch die Mitte jetzt mit Annan May Canterei ausgehen und dann hören wir uns nach 3 Songs gleich wieder. Mein Name ist Sascha Mario Kastner, ihr seid bei Das Runde muss ins Eckige. Ja, wir berichten momentan hauptsächlich von der zweiten Liga, weil die erste, wisst ihr ja, hat noch nicht gestartet, aber das wird in den nächsten 3 Wochen natürlich auch passieren.

Ja, da bin ich wieder mit weiteren Transfers News. Dynamo Dresden ordentlich investiert. Also irgendwas, ich habe nichts getrunken außer Wasser. Was war da drin? Es könnte auch an der Breme gewesen sein, die mich vorher gestochen hat. Ja, Dynamo holt unter anderem Ben Bobtian, Thomas Keller, Kenneth Schmidt, Tobias Raschel, Jonas Sterner, Robert Wagner, Simon Staudi, Nikolai Rapp, Brooklyn Etzet und Kaan Inanglu. Besonders interessant, Bobtian, Keller und Wagner wurden nach vorherigen Leihen fest verpflichtet. Dagegen hat Stefan Kutschke seine Karriere beendet. Ja, das war natürlich für Dynamo Dresden sehr emotional und ein ganz, ganz großer Einschnitt. Ja, Holstein Kiel, neu sind unter anderem Farid Alidou und Sebastian Schondalau, Jorgi Gvilliat, Guillermo Balzi und Nico Takahashi. Patrick Erras hat dagegen seine Karriere ebenfalls auch beendet. Energie Cottbus, ein prominenter Name, einer meiner Lieblingsfakten für die Sendung heute. Ja, Leonard Bittencourt spielt jetzt für Energie Cottbus. Der langjährige Bundesliga-Profi kommt von Werder Bremen. Außerdem kamen unter anderem Lukas Kopato, Marcel Lotka, Julian Gutrau und Christian Kinzombi und Fuseni Dombia. Bittencourt ist damit eines der prominentesten Gesichter beim Aufsteiger. So, und ich würde sagen, bevor ich weitermache, machen wir noch ein bisschen Musik, weil wir haben jetzt immerhin schon 17 Uhr und knapp 15 Minuten. Ich habe für euch dabei Avicii mit Wake Me Up, Katrina und The Waves mit Walking on Sunshine. Ja, das können wir heute auf jeden Fall machen. Richtig in der Sonne laufen, also da brüht es dir wahrscheinlich alles weg. Meine Kleine, also meine Amy, mein Wauzi, die will da gar nicht wirklich raus. Also die läuft maximal im Gras und schaut mich an so nach dem Motto, ist das dein Ernst? Können wir nicht morgen wieder laufen, wenn es ein bisschen kühler ist? Sage ich, nein, wir müssen, Bisi Stingi muss sein. Jetzt Calcio Candela und Hammer habe ich als drittes noch dabei. Ja, ich wünsche euch auf jeden Fall viel Vergnügen und vielen Dank fürs Einschalten hier heute bei Das Runde muss ins Eckige mit eurem Sascha Mario Kassner. Hauptsächlich geht es heute um die zweite Bundesliga. Ein paar Sachen hatten wir ja über die Oste auch schon angerissen.

ich bin halt auch hammer heiß. Boah. Also der Song, ich finde ihn irgendwie richtig cool. Ja, ich würde sagen, wir machen noch weiter mit dem VfL Osnabrück. Kere kommt. Auch Osnabrück hat einen bekannten Namen verpflichtet. Daniel Kovikev Kere vom SC Freiburg. Dazu kamen unter anderem Konrad Faber, Leon Opitz, Luca Raimund, Jonas Krumrey und Robin Meissner. Mein Gott, was? Mit Baschkim Aydini und Robert Tesche haben zwei erfahrene Spieler ihre Karriere beendet. Greuther Fürth und Hargotha weg. Das ist ein erheblicher Einschnitt. Branimir Hargotha ging zur

Jan Sturm, Benjamin Uphoff, Jan Ulbrich und Florian Flick. Gerade Entrup könnte offensiv wirklich spannend werden. So, und ich würde sagen, wir hören jetzt mal wieder ein bisschen Musik, dass ich nicht so viel quatschen muss. Nicht, dass ich nachher mal wieder keine Stimme habe. Ja, ich habe für euch dabei, wen habe ich denn für euch dabei? Velil Safridur mit Hellel, Old City und Carly Rae Jepsen mit Good Time und One Direction mit What Makes You Beautiful. Ja, also manche fragen das ja, wenn sie mich sehen, was mich beautiful macht. Ja, bei mir kommt die wahre Schönheit natürlich von innen.

bei so einer Fußballsendung stellt sich ja immer wieder mal so die Frage, wollt ihr mehr Fußballwissen haben oder wollt ihr dann doch mehr über die Songs wissen? Also ich sag's ehrlich, ich denke eher über Fußball. Also falls ihr da mal Ideen habt, schaut vorbei auf Facebook, das Runde muss ins Eckige, oder bei Instagram DRMIE, da könnt ihr euch mitteilen und eure Meinung sagen. Genau. Ja, und der erste FC Magdeburg, auch hier großer Umbau. Neu sind unter anderem Emanuel Ioha, Moritz Quarteng, Paul Jäckel,

Torben Müsel, Toni Reitz, Anselmo Garcia, Mac Nulti und Dugon Jon. Verloren hat Magdeburg dagegen Markus Mathissen an St. Pauli, Jean Hugonet an Hannover und Ryan Gried an Nürnberg. Ganz wichtig bleibt Matthäus Zukowski. Der Pole sammelt in seinen ersten 21 Zweitligaspielen unglaubliche 20 Scorepunkte und erzielt dabei 17 Tore. Das ist eine richtig gute Statistik. Ja, finde ich zumindest. Arminia Bielefeld. Die Arminia setzt stärker auf Kontinuität. Neu sind unter anderem Henry Codossi sowie Maximilian Bauer. Yannick Rauchelt wurde nach seiner Leihe fest von Hannover verpflichtet. Dafür ging unter anderem Christopher Lannert nach Darmstadt und Mael Korbos nach Grenoble. Ja, also ich finde es wirklich sehr, sehr interessant, auch wenn ich nicht so wirklich die Taktik dahinter noch erkenne, aber ich denke, das wird mit der Zeit dann auch kommen. Ja, 12 Namen, die man 2026/27 wirklich kennen sollte. Die offizielle Bundesliga-Seite hat eine interessante Auswahl von Zweitliga-Stars zusammengestellt. Darunter sind Maximilian Arnold, Wolfsburg, 474 Pflichtspiele für den VfL, Robert Glatzel, ebenfalls Wolfsburg, 94 Zweitligatore. Fabian Reese, Wolfsburg, 35 Tore plus 31 Assists in 91 Hertha-Pflichtspielen. Mohamed Dama, Wolfsburg, technisch hochveranlagter Offensivspieler. Also wirklich sehr, sehr interessant. Und so zieht sich diese Liste eigentlich komplett durch. Ja, für zum Beispiel Nürnberg, Mohamed Ali, Soma, 14 Tore, 4 Assists und 35,51 km/h war seine Höchstgeschwindigkeit. Oder für Magdeburg, Matthäus Zukowski, 17 Tore und 20 Scorepunkte in seinem ersten 21 Zweitligaspiel. Und das sind nur so kleine Auszüge, die wirklich das eigentlich richtig interessant machen, genau. Ja, ich würde sagen, wir hören jetzt noch mal ein bisschen Musik. Und wenn wir dann Zeit haben, habe ich auch noch ein paar coole Facts für euch. Xutz mit Warum. Für euch direkt jetzt hier im Anschluss. Last Ketchup mit The Last Ketchup Song. Und Calvin Harris mit Summer. Ja, wir haben ja auch Sommer. Ja, ich habe auch heute so einen ganz komischen, also einen blöden Witz eigentlich gehört. Ja, früher hat man immer gesagt, Kind, ess aus, dass Wetter schön wird. Ja, und heute hat man nur Sonne und dicke Kinder. Ja, das fand ich, also im ersten Moment fand ich witzig, im zweiten Moment habe ich gedacht, okay, ist nicht so ganz, naja, egal.

Ja, wo ist denn die Zeit schon wieder hin? Mensch, das gibt's ja mal gar nicht. Also auf jeden Fall die Transfers, die ich euch gerade genannt habe, dürft ihr einfach mal so abhaken als Stand 15.08.2026. Genau, und bevor ich euch jetzt nach dem nächsten Song und der Verabschiedung zu euren Lieblingsradios zurückschicke, noch so einen kleinen Tipp. Schaut doch bei eurem Radio, bei eurem Lieblingsradio vorbei auf dem Sendeplan, was denn heute noch alles so geboten ist oder auch die ganze Woche. Also ich kann da nur so kleine Vorschläge machen, zum Beispiel nachher die Wiederholung von Music Just for Fun oder morgen Vormittag 8 bis 10 Uhr der Wachemacher. Oder am Montag 18 bis 19 Uhr die Kult 80er mit unserem Check. Danach 22 bis 0 Uhr hört ihr mich wieder mit dem Chartbreaker, die Top 30 der deutschen offiziellen Singlecharts. Oder am Dienstag dann Music Just for Fun von 20 bis 22 Uhr mit dem Heiko. Da ist natürlich immer gute Stimmung, Witze und auch mega geile Musik dabei. Am Mittwoch das Bergfest. Ja, mal gucken, wer da wieder mal für euch sendet. Und auch ebenfalls von 20 bis 22 Uhr am Donnerstag, 20 bis 22 die Retro-Charts mit dem Thomas Flegel. Am Freitag ab 18 bis 22 Uhr die Sabine Baumeister mit Sabines Wochenende. Am Samstag von 10 bis 12 könnt ihr die Moin Moin Show von Harald Guttner anhören. Und natürlich 15 bis 18 Uhr sind wir auch wieder für euch da von Das Runde muss ins Eckige. Ja, mein Name ist Sascha Mario Kasten aus dem Sendestudio im Illertal aus Weißenhorn. Ich freue mich, dass ihr heute dabei wart und mich unterstützt habt, weil jeder Moderator braucht ja auch seine Hörer, das richtig Spaß macht und ja, Freude bringt euch natürlich auch zu unterhalten und da zu sein und so viele Informationen rauszusuchen, weil jedes Format ist so wirklich ein Unikum, wo sich jeder wahnsinnig Mühe gibt. Oh, Entschuldigung.

0: So, jetzt aber. Ich habe vorher versucht, leise zu sterben. Das ging nicht, deswegen habe ich den Song vorgeschoben. Genau. Ja, vielen, vielen Dank fürs Einschalten. Bleibt uns gewogen. Nächste Woche 15 bis 18 Uhr. Das Runde muss ins Eckige. Und wir sind der ersten Bundesliga natürlich immer, immer näher. Ja, schaltet ein, kommt vorbei und unterstützt natürlich auch die anderen Sendeformate eures Lieblingsradios. Das muss ich immer und immer wieder sagen, weil, wie gesagt, Radio lebt nicht nur durch die Moderatoren und die Sendeformate, sondern natürlich auch durch dich. 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Also bis dann, macht's gut, bye bye, ciao ciao, euer Sascha Mario Kassner aus dem Sendestudio in Weißenhorn. Ja, das ist in der Nähe Ulm. Da habe ich nämlich gerade eine Anfrage bekommen vom Stefan, also von einem anderen Stefan als den anderen vier Stefans, wo denn das liegt. Und das ist in oder bei Ulm. Ich bin 35 Kilometer von Ulm weg. So, ab durch die Mitte jetzt mit unserem Outro.
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was soll ich sagen? Music Just for Fun, einen wunderschönen guten Abend! Da wurde ich gerade eben noch gefragt, machst du live heute Abend? Ich mache eigentlich immer live. Aber ehrlich gesagt, ich bin jede Woche wieder erstaunt, wie schnell so eine Woche von Dienstag bis Dienstag rumgeht. Letzte Woche ist so viel passiert, das ist wirklich Wahnsinn. Komplette Umstellung im Netzwerk, was das Buchungssystem angeht. Und ich kann nur eins sagen, das läuft verdammt geil. Aber so viel am Rande. Erstmal sage ich einen wunderschönen guten Abend an alle, die schon eingeschaltet haben und die, die noch einschalten werden demnächst. Grüße gehen raus, stellvertretend für alle. Ich gehe mal ganz, ganz fest davon aus, nach Dithmarschen, dass die beiden auch zuhören. Nach Cuxhaven, nach Bremen, hier meine Nachbarschaft in die Geriatrie nach Winsen. Schönen guten Abend nach Berlin, nach Schmölln, nach Göttingen, nach Franken, ins Illertal und wo ihr nicht alle zuhört. Was gibt's heute Abend auf die Ohren? Ich muss ganz ehrlich sagen,

0: bis heute Nachmittag um 2 hatte ich noch nicht einen Track hier im Player drin. Ja? Noch keine Sendung vorbereitet, gar nichts. Aber ich hoffe, ich habe doch da so ein bisschen gute Laune hinbekommen. Und ich sag mal so, wir bleiben ein bisschen neuer heute. Alles über 2000. Na gut, 1, 2, 3, 90er sind dabei. Aber das ist keine Musik zum Einschlafen heute. Ach, ich liebe das Ding hier. Musik aus Deutschland, Musik aus Dresden ist das, Instrumentalversion. Purple Disco Machine, ja. Richtig geil. Aber nichtsdestotrotz würde ich sagen, wir starten gleich mal durch. Habe ich mir einen schon vorgestellt? Weiß ich nicht. Ich bin der Arsch, der immer sendet. Aus dem hohen Norden, aus der Nähe von Hamburg, aus Winsen an der Luhe, sagt ein wunderschön genannter Heiko. Ja, ich würde mal sagen, lange Rede, gar keinen Sinn dahinter, aber wir starten jetzt einfach mal durch mit einem Track, den eigentlich im Original jeder kennt.
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0: Vaya con Dios war das Original. Das ist Musik von Milk and Sugar. Dezember 2010. Kennt jeder, ne? Hey, na, na, na.

0: Wie eben schon gesagt, das Original von Vaya con Dios. Nee, hey, na, na, na. Das ist ein Remake von Milk and Sugar aus dem Jahre 2010. Wer das große losgezogen hat, kriegt jetzt die Verbrauchertipps und danach geht's weiter. Achso, ich soll doch mal drücken hier.
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0: Ja, daran merkt ihr, das ist eben live, ne? Dankeschön in die Nachbarschaft an den Thomas für den Jingle. Und weiter geht's. Fireworks heißt die Scheibe. Erschienen am Februar 21 und auch das ist Musik aus Deutschland.

Sieger aus dem Jahre 2004. From Paris to Berlin, Infernal aus Dänemark. Dance-Pop am allerfeinsten und ich erinnere mich noch ganz genau. 2004, am Ende des Schlagermoves auf dem Heiligen Geistfeld in Hamburg. Auf dem Truck, seit morgens um 9 nur Schlager um die Ohren gehauen gekriegt. Das war richtig geil, das Ding volle Lautstärke über die Anlage abzufahren. Das glaubt ihr mir gar nicht. Aber ganz egal, das sind so Anekdoten aus meinem Leben, die ich erlebt habe. Von 2004 gehen wir auf Oktober 2013 kommt das nächste schon her. Alter, auch schon wieder 13 Jahre alt, das Ding. Wahnsinn. Kennt garantiert auch jeder vom Hören. Pitbull featuring Keisha. Nothing But The Beat 2.0 hieß das Album damals. Richtig schönes Ding. Hier ist Timber.

Play vom Allerfeinsten aus dem Jahre 2013. Den Pitbull. US-Amerikaner kubanischer Abstammung. Ich habe heute bei der Recherche ein Bild von ihm gesehen. Ach, der hat fast die gleiche Frisur wie ich. Gar keine Haare. Und das hat sogar richtig geglänzt da im Licht. Richtig schön Timber von ihm. So, jetzt kommt ein Zweierpack. David Guetta, Play It Hard. Und danach haben wir Martin Solveig mit Hello. 2013 und 2010.

Eigentlich wollte ich da jetzt eben nicht zwischenlabern, aber ich kriege da gerade noch eine Nachricht dazwischen. Ja, keine Haare sind immer noch besser als eine Glatze. Andreas, ich gebe dir sowas von recht. Played Hard. David Guetta, Martin Solveig, hello, auf geht's gleich. Achso, ich habe noch ein paar Sekunden, da könnte ich jetzt noch richtig schön drauf labern. Aber ich glaube, auch die Scheibe kennt jeder. Dance Pop ebenfalls aus Frankreich.

Play It Hard war davor David Guetta aus Frankreich und ebenfalls aus Frankreich dieser Mensch hier, Martin Solveig and Dragonette. Dragonette ist aus Frankreich, Kanada, nicht Kanadien, hallo. Die Single war Nummer 1 in Belgien, in den Niederlanden und auch sogar in Österreich. Ja, und diese Scheibe hier kommt aus Deutschland. 6,5 Jahre alt, Januar 2020. Das ist Musik von Robin Schulz. Höchstplatziert auf der 14. Hier bei uns in Deutschland. 27 Wochen war er in den Charts. Und das Ding kennt auch jeder aus dem Radio hören. Oder vom Radio hören. Das ist Physical.

Ich habe schon wieder völligen Quatsch erzählt. Das Ding heißt nicht Physical, das Ding heißt Sugar. Zucker. Zuckersüß. 17. Juli 2015. Physical heißt nämlich die nächste Scheibe, die am 31. Januar 2020 erschienen ist, auf dem Album Future Nostalgia. Von wem rede ich ganz genau? Dua Lipa. Ich sag's immer wieder, wer lesen kann, ist klar im Vorteil. Jetzt ist es aber richtig. Hier ist Physical.

Also ich höre ja nicht nur sowas an Radio, sondern auch was mit Techno anfängt und mit FM aufhört. Aber das Ding ist im Airplay auch rauf und runter gelaufen vor sechs.

Ja, ich erinnere mich noch ganz genau dran, NDR 2 und wie sie alle hießen. Schöne Grüße an die Kollegen. Ja, richtig schön. Physical Dua Lipa, albanisch-britische Sängerin. Richtig schön eigentlich gewesen, sage ich mal, ganz böse. Und ja, machen wir einfach weiter, ne? 2018 kam das Ding hier. Blue featuring Jack and Jack. 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Böse Zungen behaupten, es ist Dienstag oder Samstag. Ganz genau. Schönen Abend. Und ich kriege ja schon wieder ein Bier gezeigt. Ja, Prost.

Musik aus Großbritannien. Jonas Blue featuring Jack and Jack. Rise heißt das Ding. 8 Jahre alt, Mai 2018. Werbung. Oder auch nicht.

springen heute Abend wirklich quer über die Inseln, über die Kontinente und auch durch die Jahre. Kings and Queens 2020, Ava Max aus Amerika. Jetzt geht's wieder zurück nach Europa. Das ist jetzt Musik aus Brüssel, aus Belgien. Musik von den Lost Frequencies and Bastille.

Bürgerlich heißt er Felix Safran The Last. Hört sich irgendwie an wie ein schlechtes Gericht aus Holland. Aber ganz egal, nein, der gute Mann kommt aus Belgien, Head Down. Weiter geht's, hier ist Musik von alle Farben. Franz Zimmer. Heißt er mit bürgerlichem Namen. Kommt, glaube ich, aus den Niederlanden. Nee, aus, falsch. Ach, aus Berlin kommt er. Aus den Niederlanden kommt die Sängerin Pollyanna, mit der er die Scheibe hier zusammen gemacht hat. Let It Rain Down.

Alle Farben featuring Pollyanna. Let it rain down. Ja, Cover My Bones, das hört sich irgendwie so an. Ja, Butter mein Fisch, Butter mein Brot, irgendwie sowas. Cover me down. Cover my bones, sorry. Was soll ich sagen? Bevor wir jetzt hier ganz einschlafen oder ähnliches, würde ich mal sagen, aufwachen, Kollegen. Zehn Jahre alt, das Ding. Zootopia lässt grüßen, das ist Shakira. Hier ist Try Everything. 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

Utopia von Walt Disney hier bei uns in Deutschland. Heißt es, glaube ich, Zoomania. Hab ihn schon gesehen, ist ein klasse Ding. 2016. Shakira, Dankeschön dafür. Und ich werde hier schon wieder zugebombt mit irgendwelchen GIFs vom Ventilator oder ähnliches. Sag mal, ist euch da unten warm oder was? Also, wir haben hier oben in der Nähe von Hamburg aktuell flauschige 17 Grad. Sehr angenehm draußen. Also, das ist wirklich fast wie im Paradies hier gerade. Was soll ich sagen?

erschienen im Januar 2020. What a man gotta do. The Jonas Brothers aus den USA, aus Amerika. Just so fun. Ich bin der Heiko aus der Nähe von Hamburg, aus Winsen an der Luhe und hoffe, ihr habt ein bisschen Spaß, ein bisschen gute Laune von der Musik heute Abend, die ich bis jetzt rausgesucht habe. Die erste Stunde ist fast vorbei, aber zwei oder anderthalb Titel haben wir bis dahin noch. Vielleicht kennt ihr die Scheibe hier noch.

2014 war das Ding aus dem Radio, aus dem normalen Airplay eigentlich gar nicht wegzudenken. Aus Amerika, Walk the Moon. Shut up and dance! Und wir beenden die erste Stunde mit Musik von Lumix und Gabri Ponte aus dem Jahre 2020. Ich glaube, das Ding kennt auch jeder vom Hören, ne? Ist ein aufgemachtes Ding. The Passenger. Ja, ich sehe gerade die Uhr.

0: glaube, ich muss mir mal angewöhnen, für sowas nochmal die Instrumentalversion reinzuschieben.
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0: Und damit herzlich willkommen in der zweiten Stunde Music Just for Fun am heutigen Abend. Musik von den Wenger Boys. So, auf geht's, ab geht's.

0: Musik aus den Niederlanden, aus Holland. Die Wenger Boys. Going to Ibiza. Wenn ich das so höre, die Ibiza oder die Wenger Airways. Ah, das klingt für mich irgendwie so, wenn Sie jetzt links aus dem Fenster gucken, sehen Sie das kleine gelbe Schlauchboot, von denen aus ich jetzt zu Ihnen spreche. Ganz genau. Wir gehen in die Werbung und dann geht's weiter mit Musik. Ja, tatsächlich mal drei Scheiben aus den 80ern, die ich jetzt noch rausgesucht habe heute Abend. Und ja, lassen wir uns überraschen, was da passiert. Ich glaube, das ist gar nicht mal so schlecht, was ich da mache oder gemacht habe. Oder na egal, fahren wir es ab.
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0: Wir starten mit Musik von Fancy. Auf geht's, hier ist The Lady of Ice. Ja, sag ich doch.

Musik von Jason Donovan, live in the mix, Too Many Broken Hearts. Ja, so sagt mal einer sagen, ich kann kein Disco Fox, oder? Haha!

Genau, Disco Fox kann jeder, lese ich da gerade. 1:15:45, genau. Ist das nicht schön? Ganz genau, das ist nicht schön.

0: kleiner Ausflug in die 80er, war eigentlich nicht geplant. Lady of Ice, Too Many Broken Hearts und Lips Incorporated, Funky Town. Aber so ist das halt bei einer Live-Sendung. Da versucht man auch nochmal, wenn es wirklich passt, da was reinzuschieben, was eigentlich gar nicht so da reinpasst. Aber wir sind flexibel wie eine Brechstange und wir tun unser Möglichstes, das wissen wir. Aber nicht, dass ihr mir da jetzt gleich einschlaft, weil der spielt schon wieder 80er. Nein, wir starten jetzt nochmal durch.
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0: Wir starten durch mit Ross Alexander aus dem Jahre 2019. New Song.

Disco-Drama heißt das Album aus dem Jahre 2019. Remake? Weiß ich nicht, aber Ross Alexander hat jahrelang Pause gemacht. Von 2013 bis 2019 und dann hat er das Ding hier unter anderem wieder mit rausgehauen. New Song. Ehrlich gesagt muss ich sagen, ich finde den Beat eigentlich richtig cool.

Großbritannien kommt sie, Sophie and the Giants, The Red Light. Woher kennt man diese Stimme? Ja, das fragt ihr euch, ne? Das ist die Stimme von Purple Disco Machine, von Tino Piontek aus Dresden, die schon viel für ihn an Tracks gesungen hat und was da nicht alles in den Produktionen gelaufen ist. Ich weiß es nicht, ich will es auch gar nicht wissen, aber ich lese gerade, ich bin gerade nach Hause gekommen. Ja, das ist eine Ausrede, aber das lassen wir heute Abend nicht gelten. Wir sind laut, wir sind wild und wir spielen Musik von den Italo Brothers. Was soll ich sagen? Schönen guten Abend, Sascha!

Musik hier von uns aus Niedersachsen, aus dem Münsterland, hätte ich fast gesagt. Nein, aus Niedersachsen, aus Nordhorn. Die Italo Brothers. Richtig schönes Ding. Narcotic von Liquido. Das Original haben sie als Vorlage genommen. Und ich sage ja immer wieder, heute wird alles nur noch wieder verwurstet. Es wird nichts Neues gemacht. Und deswegen gehen wir jetzt nochmal zurück in die 90er. Und ich sage mal, falls da noch so jemand aus Cuxhaven zuhört, der wird das Ding garantiert kennen. Mehr in den Clubs oder in den Clubs, in den Discos und oder Kneipen auch gespielt damals. Eurodance vom Allerfeinsten.

es ist keine Info rauszukriegen, wer oder was hinter Samira When I Look Into Your Eyes steckt. Auch auf jeden Fall erschienen Oktober 1994, das ist Fact. Und ja, ist halt so. Viele Sachen, es kommt aus Deutschland, es kommt aus Belgien, es kommt aus Holland. Ich weiß es nicht. Ich habe wirklich keine aktuellen Informationen zu diesem Ding gefunden. Ich weiß nur eins, das Ding ist in den Discos damals rauf und runter gelaufen und die Leute haben getanzt wie die Blöden. Genau wie nach dem Ding hier, aber das ist wieder eine Neuaufnahme aus dem Jahre. Jetzt muss ich wirklich ganz fies sein und sagen, wir gehen von 94 ins Jahr 25. Aber den Grund, Beat, kennt jeder. Ganz genau, das Original kommt von Mike Oldfield. Und das ist Musik aus Italien, das ist Giorgio Prezioso. Und ich glaube, der Name Prezioso sagt vielen Leuten irgendwas. Genauso alt wie ich, 1971 geboren.

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3: Da ist mir doch glatt schon wieder die Werbung dazwischen gekommen, aber egal. WhatsApp-Ablenkung, das ist eigentlich während der Sendung richtig blöde, aber egal. 1985 war das Original, das ist ein Remake aus dem Jahre 2004 hier, was ich jetzt spiele. Und das ist sogar Musik, ja, ein Remake, ein Cover aus Deutschland. Jawohl! Das Original kommt aus den 80ern, aus dem Jahre 85 von Midnight Oil. Diesel and Dust heißt das Album, was damals erschienen ist. Und das ist Musik von Nova Space.

How can we sleep while the earth is turning? How should we sleep when the beds are burning? Ganz genau. Wieso wir schlafen, wenn die Erde sich dreht? Wieso wir schlafen, wenn die Betten brennen?

Musik von Overspace. Das Original kommt von Midnight Oil aus Australien. Beds are burning. Ja, so ist das, wenn die Betten brennen. Ich habe letzte Nacht auch scheiße geschlafen, glaubt mir das. Ich kann das nachvollziehen, wie es ist, wenn die Betten brennen. So, ganz egal, weiter geht's. Wir machen weiter mit Musik aus 1995, ein paar Jahre früher, und da kam genau dieses Jahr. Das ist Musik aus Bremen. Schöne Grüße dahin. Musik von Mr. President. Get along.

7 and Lady Dani. Ich kenne sie persönlich aus dem Tonstudio, wo sie in Lüneburg aufgenommen haben. Judith Butmann und Judith Hildebrand. Die beiden waren echt klasse damals. Das waren echt Partygirls vom Allerfeinsten. Mr. President, gotta get along. Aufwachen!

ich komme jetzt wirklich nicht drauf, wer das Original gemacht hat, aber das ist ein Remake aus dem Jahre 2002, Monkey Circus, La Bamba. Wir gehen ein Jahr zurück, im Jahre 2001 kam genau diese Scheibe hier auf den Markt von Last Go. Ich liebe solchen langen Intros. Somethings heißt das Album. Erschien am 15. Juni 2001. Ganz weit oben in den Top 10, hier bei uns in Deutschland, damals 17 Wochen in den Charts.

4 Wochen davon waren sie damit sogar in den Top 10. Höchstplatziert auf Platz 8. Das ist ebenfalls Musik aus Belgien. Vocal Trance nennt sich sowas offiziell. Ich nenne es einfach nur geile Mucke. Von wem rede ich natürlich? Natürlich weiß ich nicht, aber die meisten Leute kennen es. Und das ist Musik von Lasgo. Auf geht's hier, Something.

Ja, ich sehe schon, die nächste Scheibe werde ich nur noch ganz kurz anspielen, bevor mein Outro mir wieder dazwischen funkt. Aber egal, das ist live. Irgendwas ist ja immer. Musik aus Belgien, Musik von Lasko. Wie ich persönlich finde, eine richtig geile Scheibe aus der Zeit von damals. Something. Und das ist ein Track aus dem September 93, den ich jetzt nochmal eben für ein paar oder etwas über eine Minute anspiele hier. Keymotion. Und ich glaube, das Original vom Hören kennt auch jeder. Es müsste gleich kommen. Eurodance Trends vom Feinsten aus dem Jahre 93. Keymotion Automatic Love. Das Original von Didi Jackson damals, ich weiß. Und ich hoffe, wir können die ersten Melodien noch anspielen.

aber ich glaube, das wird nichts, wenn ich auf die Uhr gucke. Geht jetzt gleich die Automatik voll rein hier? Ich sag's ja. Die zwei Stunden sind immer so schnell rum, man könnte noch zwei, drei Titel weitermachen, aber irgendwas ist ja immer, das ist eben live. Ich bedanke mich schon mal fürs Zuhören, fürs Einschalten, fürs Buchen der Sendung und wenn nichts dazwischen kommt, hören wir uns nächsten Dienstag auf jeden Fall wieder. Morgen Abend gibt's das Bergfest, Donnerstagabend mit meinem Nachbarn hier die Retro-Charts mit dem Thomas Flegel. Freitag gibt's das Wochenende mit Sabine. Samstagmorgen, ich weiß gar nicht, spielt er da schon Moin Moin? Ist er noch in der Pause? Keine Ahnung. Sonntagmorgen den Wachermacher. Montag, Kult 80er. Ab 18 Uhr. Ab 22 Uhr den Chartbreaker mit dem Sascha. Und Dienstagabend, so war irgendwie nichts dazwischen kommt, bin ich schon wieder für euch da. Aus dem hohen Norden, aus der Nähe von Hamburg, aus Winsen an der Luhe verabschiedet sich der Heiko. Ganz, ganz lieb. So wie er eigentlich immer ist. Und die Woche soll das nochmal wieder warm werden, habe ich gelesen heute. Lasst es euch nicht so warm werden. Macht die Miefquelle an. Also so heißen die Dinger bei uns hier. Woanders heißen sie Ventilatoren. Dachgeschosswohnung heißt Backofen mit Ventilator, Umluftheizofen oder irgendwie so. Genau. So, die letzte Scheibe, die gleich kommt, die widme ich meinem Nachbarn. Er hat die letzten drei Wochen Urlaub gehabt, hat er jedenfalls erzählt. Und deswegen, Thomas, die letzte Scheibe für dich. Ich verabschiede mich. Bis nächste Woche. Winke, winke. Tschüss und bye bye, sagt der Heiko.

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4: Hallo miteinander und einen wunderschönen, hoffentlich kühlen, entspannten guten Abend. Ich begrüße euch ganz herzlich zu einem weiteren Samstagstalk hier aus Britta's Radiocafé. Herzliche Grüße gehen auch an alle Zuhörer über Illertal FM. Ja, huiuiui, Deutschland stöhnt mächtig unter der Hitze, ne? Und die Kinder stöhnen unter der Schule. Ja, vielerorts sind ja immer noch Ferien, woanders hat die Schule schon begonnen. Damit zu unserem heutigen Thema, Albtraum, Schule, Katastrophe. Wenn wir uns mal anschauen, was an vielen deutschen Schulen passiert, dann sprechen wir ja längst nicht mehr nur über Unterrichtsausfall oder schlechte Noten. Lehrkräfte nennen inzwischen das Verhalten ihrer Schüler als eine der größten beruflichen Belastungen. Ja, über was sprechen wir? Mobbing, Gewalt, Respektlosigkeit, psychische Probleme, fehlende Konzentration und einen immer rauer werdenden Umgang miteinander, vom Drogenhandel auf Schulhöfen mal ganz abgesehen. Fast die Hälfte der Lehrkräfte berichtet von Problemen mit körperlicher oder psychischer Gewalt an der eigenen Schule. Bei Schulen in sozial besonders belasteten Gegenden sind es sogar 69%. Gleichzeitig erlebt ein Drittel der 11- bis 17-Jährigen regelmäßig Mobbing durch andere Schüler. Und das ist unglaublich, diese Zahlen. Ja, auch beim Personal zeigt sich natürlich, wie angespannt alles ist. Denn inzwischen unterrichten immer mehr Menschen als Quereinsteiger ohne klassische Lehramtsausbildung. Das ist tatsächlich so. Das heißt, ein bisschen über 11% der Lehrkräfte an allgemeinbildenden Schulen hatten für das Schuljahr 24/25 keine anerkannte Lehramtsprüfung. Und das ist mehr als doppelt so viel wie 10 Jahre zuvor. Und das bedeutet jetzt nicht, dass Quereinsteiger schlechte Lehrer sind, aber es zeigt einfach, wie sehr unser Schulsystem inzwischen auf Menschen angewiesen ist, die eigentlich gar nicht für den Beruf ausgebildet wurden. Und dann frage ich mich bei diesen Zuständen, haben wir uns inzwischen wirklich daran gewöhnt, dass alles Unnormale plötzlich normal sein soll? Nur weil Mobbing, Gewalt, Respektlosigkeit ständig vorkommen, sind sie doch kein normaler Zustand. Und wenn man genau hinschaut, dann sieht man das ja nicht nur an Schulen, sondern in der gesamten Gesellschaft. Die Tendenz geht immer mehr dazu hin, dass wir Dinge akzeptieren mit dem Satz, naja, das ist heute eben so. Und ich finde, nicht nur beim Thema Albtraum Schule sollten wir wieder anfangen, Dinge ganz klar als das zu benennen, was sie sind. Nicht normal und nicht akzeptabel. So, und jetzt machen wir erstmal ein bisschen Musik, um uns aus diesen Ketten hier zu befreien. Albtraum Schule, Triss Mannheim, Break Free, immer wieder toll.

So, Dali, da sind wir wieder. Jetzt lassen wir mal zu diesem ganzen Desaster quasi drei Lehrkräfte ein bisschen so zu Wort kommen. Vielmehr, ich zitiere, was mir erzählt wurde. Eine Grundschullehrerin hat erzählt: Ich habe inzwischen Angst davor, dass eine Situation eskaliert und ich die anderen Kinder nicht mehr schützen kann. Ich stehe vor einer Klasse und weiß manchmal nicht, was mich erwartet. Früher war meine größte Sorge, ob die Kinder den Unterrichtsstoff verstehen. Heute frage ich mich, ob ich überhaupt noch für Ruhe und Sicherheit sorgen kann. Wortlaut Ende. So, das waren die Worte einer Grundschullehrerin. Jetzt haben wir den Wortlaut eines Lehrers von einer weiteren oder an einer weiterführenden Schule. Meine große Sorge ist, dass irgendwann wirklich etwas Schlimmes passiert und hinterher alle fragen, warum niemand vorher reagiert hat. Wir kennen die auffälligen Kinder ganz genau. Wir kennen die Konflikte. Wir wissen, wer immer wieder Grenzen überschreitet. Aber erst muss etwas richtig Schlimmes passieren, bevor überhaupt gehandelt wird. Diese Zustände an unserer Schule sind kaum noch tragbar. Ende. So, was sagen wir da dazu? Ist das normal? Ist es normal, dass ein Lehrer, der ja, sich um Weitergabe von Wissen ja, kümmern soll, weil er das ja auch gerne wollte irgendwann, dass der sich um Sicherheit Sorgen machen muss? Ja, dass eine Lehrerin nicht mehr weiß, ob sie ihre Schüler schützen kann vor diesen Aufmüpfigen. Das, also unglaublich. Naja, gut. Jetzt haben wir noch eine etwas ältere Lehrerin. Und die sagte: Ich liebe meinen Beruf immer noch, aber ich kann nicht gleichzeitig Lehrerin, Sozialarbeiterin, Psychologin, Konfliktmanagerin und Erziehungsberaterin sein. Ich möchte unterrichten, aber inzwischen kostet es mich immer mehr Kraft, überhaupt bis zum Unterricht zu kommen. Und ich glaube, sagt sie, wir müssen endlich aufhören, von Lehrern zu erwarten, dass sie alles auffangen, was nicht einmal Eltern und die Gesellschaft auffangen kann. Ende. So. Aus diesen drei Wortlauten kann man doch sich erahnen, was das bedeutet, dieser Schulalltag. Es ist unfassbar einfach nur, Moment mal, ja, es ist einfach nur noch unfassbar, was da los ist, was das für Zustände sind. Und wenn ihr Eltern seid oder in der Verwandtschaft schulpflichtige Kinder habt, seid ihr mit Sicherheit schon mal konfrontiert worden mit dem Thema Mobbing, Gewalt, Beschimpfung, Ausgrenzung oder gar mit schlimmeren Dingen. Ja, laut Bundesamt für Schule erleiden ein Drittel aller Schüler regelmäßig Mobbing. Also es ist bekannt. Ja, und hier sprechen wir nur von Mobbing, nur in Anführungszeichen. Aber jetzt schauen wir mal drei unterschiedliche Berichte an, die zeigen, wie unterschiedlich Gewalt an Schulen aussehen kann. Beim ersten Fall hat ein Schüler erzählt, dass er über längere Zeit von anderen Jugendlichen bedroht und zur Herausgabe von Geld gezwungen wurde. Und das war nicht ein einmaliger Vorfall, sondern das war ein regelrechtes Druckmittel gegen den Jungen. Und solche Fälle werden immer häufiger unter, naja, so sind sie halt, oder Streit unter Jugendlichen eingeordnet. Obwohl wir ja bei Drohung und erzwungener Geldherausgabe längst über was anderes sprechen. Das ist keine Rangelei, das ist Erpressung. Und das ist unfassbar. Ja, und dieser Schüler muss noch eine Weile jeden Tag zur Schule. Beim zweiten Fall
der mir erzählt wurde, geht es um Gewalt. Und hier sprechen wir von der Grundschule, von einer Viertklässlerin. Und sie hat sich aus Brettern und Nägeln selbst eine Waffe gebaut. Das muss man sich mal vorstellen. Die hat sich eine Waffe gebaut. Und jetzt kann man überlegen, okay, warum baut sich eine Viertklässlerin, also 10 Jahre alt circa, warum baut die sich eine Waffe? Und dort wird ja auch erzählt an dieser Schule, dass quasi das Kollegium die Täter ausfindig machen musste und der Vorfall anschließend zum Thema Gewaltprävention an der Schule wurde. So, also wir sprechen jetzt hier nicht über eine Jugendgang, also nicht über 16-, 17-Jährige. Ja, wir sprechen von einer Grundschule. Und das ist es. Warum hat dieses Kind das gemacht? Wollte es andere verletzen, weil ein Kind wurde verletzt, ja? Oder wollte es sich schützen? Kann sich jeder seine Meinung bilden, ja? Und das sind so die Dinge, wenn man solche Erlebnisse immer wieder hört, wenn sie einem erzählt werden, immer wieder, und zwar von Lehrkräften und von Schülern, dann kann man nicht anders als zu sagen, wann wacht die Gesellschaft wieder auf? Wann wacht die Menschheit auf? Ja, und die Stellen, um die es hier geht, die handlungsfähig sind. Und ich stimme dieser einen älteren Dame zu, ja, die noch eine Weile Lehrkraft ist, bevor sie pensioniert wird. Ja. Ich stimme ihr zu. Ein Lehrer kann doch nicht die ganzen Aufgaben erfüllen müssen, wo Eltern nicht fähig sind, der Staat nicht fähig ist, ja, wo die Gesellschaft wegschaut, weil das Unnormale immer normaler wird. Und in dieser Gesellschaft wachsen die Kinder auf. Und dann wundert man sich, warum sowas rauskommt dabei. Ja, und jetzt habe ich einen Mobbingfall. Und der ist bei Geolino, ist der beschrieben. Und zwar geht es da um ein Berliner Mädchen. Der Name wurde geändert. Sie heißt halt hier Katja. Und zwar, andere Kinder warfen ihren Turnbeutel in den Müll. Haben sie zur Zielscheibe gemacht und haben sie sogar auf ihrem Heimweg verfolgt. Dort wurde diese Katja getreten und ins Gesicht geschlagen. Und eine Mitschülerin stellte sich halt gemeinsam mit 2 anderen Mädchen dagegen und die haben sich entschuldigt bei der Katja. So, ja, das Entscheidende für mich ist jetzt einmal erst einmal okay. Eine Entschuldigung ist ja schön, aber das kennst du vielleicht auch aus deinem Umfeld. Jemand sagt Entschuldigung 100 Male. Warum 100 Male? Na, weil er 100 Mal den gleichen Scheiß macht. Also bei einer Entschuldigung geht's für mich drum, okay, wenn ich mich entschuldige, dann bin ich sehr, sehr bemüht und ich versuche alles, dass dieser Fehler nicht nochmal passiert. Na, und das ist eben die Frage. Man kann sich entschuldigen, aber man müsste das langfristig dann beobachten, wie entwickelt sich sowas weiter. Ja, das ist nämlich meine Frage, die bei mir immer aufploppt. Eigentlich sind es mehrere Fragen, weiß nicht, wie es euch geht. Meine Fragen sind, was passiert denn dann danach? Wie konsequent wird da eingegriffen? Ja, werden die Täter zur Verantwortung gezogen und vor allen Dingen wird das Opfer geschützt? Oder heißt es dann nach der Entschuldigung oder nach der schriftlichen Niederkunft, wollte ich schon sagen, nach dem schriftlichen Niederschreiben, na, ihr wisst, was ich meine, ja, wird dann wieder normal Unterricht gemacht und man tut dann so, als wäre alles erledigt. Ich finde, Kinder sollten nicht lernen müssen, wie sie sich schützen, verstecken oder irgendwie durch den nächsten Schultag kommen. Und dazu müssen wir uns einfach mal fragen, wer trägt denn die Verantwortung? Für mich sind es 3 Seiten. Die Familie, die Schule und der Staat. So, die Familie trägt für mich die Verantwortung dafür, dass das Kind von Anfang an
Grenzen kennt, Respekt hat, firm ist in der Konfliktbewältigung und einfach verantwortungsvoll ist. Ja, das ist für mich der Part, den die Familie hat. Ein Kind muss lernen, dass andere Menschen genauso wichtig sind wie es selber, ne? Also im Umgang. Ne? Und dass eben nicht jeder Konflikt von den Eltern gelöst wird. Das ist meine Meinung. Und natürlich sollen wir Kindern helfen, das ist ja ganz klar. Aber für mich ist die beste Hilfe die zur Selbsthilfe. Und wenn ich einem Kind von Anfang an beibringe, dass es Grenzen gibt, dann ist das ein ganz wichtiger Punkt. Ja, versteht ihr? Wenn ein Kind Grenzen lernt, dann weiß das Kind auch, okay, Moment mal, hier ist nicht nur deine Grenze, sondern es gibt auch meine Grenze. Das ist ganz wichtig. Und wenn ein Kind Respekt lernt, dann heißt es nicht, dass es in Hab-Acht-Stellung vor allen um es rum salutieren soll. Das heißt, ich respektiere dich so, wie du bist. Aha, aber Respekt bedeutet auch, dass du mich respektieren musst, so wie ich bin. Und genauso die Konfliktbewältigung. Das ist ganz schwierig, wenn ein Kind Konflikte nicht gut bewältigen kann. Ja, weil dann wird es immer jemanden brauchen, der quasi die Sau von der Straße treibt. Ja, also diese ganzen Dinge, wo ich finde, da trägt die Familie Verantwortung dafür, sind Dinge, die nicht nur im Umgang Gold wert sind und wichtig sind, sondern eben auch für das Kind. Weil das Kind dadurch ja auch lernt, okay, andere Menschen sind in dem Sinne ebenso wichtig wie ich, einfach nur, dass ich niemandem wehtue, dass ich niemanden verletze. Ja, diese Dinge sind es. Und wenn ich einen Konflikt habe, dann probiere ich vielleicht mal erst aus, den selber zu lösen. Und wenn das nicht funktioniert, dann kann ich immer noch jemand dazu holen. So, und dann kommen wir zur Schule. Für mich trägt die Schule die Verantwortung dafür, hinzuschauen und einzugreifen. Und nicht Mobbing als Kinderkram abzutun, weil es ja schon so normal ist. Ja, also da, wenn ich zumindest jemand ein Messer im Kopf stecken hat, dann ist es ja wirklich normal. Ach, das gibt es ja schon so lange, Mobbing. Ach Gott, und früher haben wir das auch weggesteckt. Ja, und da sind wir nicht heulend zum Lehrer gerannt. Und das sind solche Sprüche. Und die, sage ich euch, die bringen mich auf die Palme. Ja, und eins muss man sagen, dieses Mobbing ist natürlich immer richtig Mist. Immer. Aber es hatte früher eine andere Qualität. Und trotzdem ist es früher zu verurteilen und heute ebenso. Aber heute fällt ja unter Mobbing auch ganz anderes Dramatisches an Gewalt. Das darf man nicht vergessen. Und natürlich gab es das früher auch, aber definitiv nicht in dieser Häufung und nicht in dieser Schärfe. Das muss man auch sagen. Also es war nicht diese Häufung. Also die Schule trägt die Verantwortung dafür, endlich hinzuschauen und einzugreifen. Und das ist der noch viel wichtigere Punkt, das Eingreifen. Gewalt darf nicht zum normalen Schulalltag gehören. Aber Lehrer brauchen dabei Unterstützung und Lehrer brauchen klare Möglichkeiten, dass sie wirklich handeln können. Ja? Und das ist ja eben genau der Punkt. Wenn ein Lehrer dann mal ein bisschen laut hustet, dann wird er ja gleich vors Gericht gezerrt. Er hätte die Kinder angeschrien. Ja, wo sind wir denn angelangt hier? Ja, das kann alles nicht mehr sein. Und Lehrer, finde ich, brauchen so einen klaren Handlungsraum. Wenn dies oder jenes passiert, habe ich die Möglichkeit, so und so zu handeln. Punkt. So, und dann haben wir noch einen Start. Ja. Natürlich kann der Staat zu jeder Minute ständig neue Regeln und tolle Programme auf den Weg bringen. Und dann wird aber erwartet, dass die Schulen den Rest irgendwie schon schaffen. Ja, es bräuchte
ausreichend Fachpersonal. Es braucht gute Schulsozialarbeit und es braucht wirklich gute Schulsozialarbeiter und da gibt es so, so viele gute Leute. Aber es gibt eben auch viele, ja, die wo dann eben mit den Schülern irgendwo, na, zusammen einen Joint rauchen. Und das ist kein Schmuh, den ich hier erzähle, das sind Tatsachen. Und das ist für mich keine gute Sozialarbeit. Ganz einfach, meine Meinung. So, dann muss der Staat dafür sorgen, dass es klar funktionierende Hilfesysteme gibt. Und vor allem klare Strukturen und Konsequenzen erlaubt, wenn Gewalt oder dieses massive Fehlverhalten auftritt. Und das ist es, ja. Aber ich glaube, eins müssen wir noch sagen, Verantwortung bedeutet nicht, die Schuld immer beim anderen zu suchen. Das ist auch ganz wichtig. Jetzt brauche ich mal einen Schluck Kaffee hier. Oh, so. Also Verantwortung bedeutet nicht, die Schuld immer beim anderen zu suchen. Eltern können sich's nicht so einfach machen und alles an die Schule abgeben. Lehrer können definitiv nicht die Erziehung einer ganzen Gesellschaft übernehmen. Lehrer sind, wie ihr Name schon sagt, für das Lehren zuständig. Naja, klar, und der Staat, der kann nicht jede Familie ersetzen. Ganz klar. Also wenn wir wollen, dass sich was verändert, dann müssen alle drei ihre Verantwortung übernehmen. Und das ist ganz, ganz wichtig. Ja, so, und jetzt Musik, Musik, Musik.

So, und über was braucht es denn noch zu sprechen? Ich finde, als Gesellschaft reden wir viel zu kompliziert über eine Sache, die eigentlich ganz normal und einfach wäre, nämlich Respekt. Wir brauchen nicht für jedes Problem ein neues Projekt und wir brauchen nicht für jede Schwierigkeit einen neuen Stuhlkreis. Ein Kind muss lernen, dass es andere Menschen nicht beleidigen, bedrohen oder verletzen darf. Ein Kind muss lernen, ein Nein

Und irgendwie machen wir Erwachsenen ihnen das ja zum großen Teil schließlich vor. Ja, dieses Respektlose, gerade über Social Media und so weiter. Ne? Und dann haben wir noch ein wichtiges Thema, über das man auch reden muss, wenn man über Schule spricht, nämlich über kulturelle und migrationsbedingte Unterschiede. Finde ich, muss man sprechen dürfen und wir tun es auch. Für mich bedeutet Toleranz, dass wir anderen Kulturen mit Respekt begegnen und denen mit Menschlichkeit gegenübertreten. Aber ich sage auch ganz klar, Toleranz und Respekt ist keine Einbahnstraße. Was ich von meinem Gegenüber erwarte, ist natürlich auch Respekt, Rücksicht, ein friedliches Miteinander und die Anerkennung unserer Regeln, und zwar nicht nur im Schulalltag, wo es inzwischen Klassen gibt, in denen vielleicht mal gerade 2 oder 3 Kinder mit deutschem familiären Hintergrund sitzen. An sich ist es für mich überhaupt kein Problem, wenn Kinder unterschiedlicher Herkunft respektvoll miteinander umgehen, können die viel voneinander lernen. Aber dazu müssen sie sich akzeptieren und respektieren. Und dann kann diese Vielfalt was Gutes sein, bei Kindern wie auch bei Erwachsenen. Problematisch wird es für mich nur da, wo das Miteinander eben nicht funktioniert oder wo die besonderen Bedürfnisse von einer größeren Gruppe Kinder dazu führen, dass die kleinere Gruppe Kinder, die keine zusätzliche Unterstützung benötigen würde, ständig zurückstecken muss. Und ich finde ganz klar, Hilfe muss da ankommen, wo sie gebraucht wird, ohne dass andere Kinder dafür ihre eigenen Bildungschancen verlieren. Und Respekt muss von beiden Seiten kommen. Toleranz muss von beiden Seiten gelebt werden. Und Gleichberechtigung bedeutet für mich auch, dass jedes Kind das Recht auf Bildung, Aufmerksamkeit und Entwicklung hat. Und zwar unabhängig davon, wo das Kind oder seine Familie herkommt. Und dieses Kind darf nicht benachteiligt sein. Vor allen Dingen dann nicht, wenn es in seinem eigenen Heimatland lebt. Das ist meine Meinung, ja. Ich liebe kulturelle Vielfalt. Ich finde, man kann sich so viel voneinander abschauen. Gute Dinge meine ich da. Ja, aber der Fokus ist nur auf diesen Negativen. Ja, weil es eben so ist, der Zustand im Moment hierzulande oder schon länger. Na, das ist ja jetzt kein neues Phänomen, worüber wir hier sprechen. Das ist ja was, was sich schon die letzten Jahre nicht so knapp durchzieht wie ein roter Faden. Aber dann haben wir ja noch die Frage, was könnte überhaupt noch irgendwas verändern? Schwierig. Dann nehme ich erstmal ganz gemütlich ein Schlückchen meines feinen Kaffees. So. Ich persönlich glaube nicht, dass uns noch ein weiteres Schulprojekt rettet. Ich glaube nicht, dass der nächste Präventionskurs die Rettung ist. Denn sind wir doch mal ehrlich, davon haben wir inzwischen genug. Und trotzdem stehen wir vor noch größeren Problemen. Und das ist für mich einfach ein Hinweis und ich denke für jeden, der ein bisschen klar hinschaut, ein Hinweis darauf, dass die bisherigen Maßnahmen einfach fehlgeschlagen sind. Ich meine, wir müssen viel früher hinschauen. Bei Kindern, die sozial oder gesellschaftlich auffällig werden, die immer wieder Grenzen überschreiten, die andere verletzen, keine Regeln akzeptieren oder durch aggressives Verhalten auffallen. Diese Kinder brauchen Aufmerksamkeit und eine ganz, ganz genaue Betrachtung ihres Lebensumfeldes. Und zwar schon dann, wenn es beginnt, auffällig zu werden, damit man verhindern kann, dass was viel, viel Größeres daraus entsteht. Aber wir müssen natürlich auf der anderen Seite auch schauen, ja, auf die Kinder, denen die Eltern jede Schwierigkeit aus dem Weg räumen, die ständig geschützt werden und nicht

in der Lage sind, mit dem Nein umzugehen, die nicht mit Frust oder mit einer Niederlage umgehen können. Denn auch daraus können sich Probleme entwickeln, ja, und nicht so knapp. Und für mich geht es deshalb überhaupt nicht darum, Kinder vorschnell in Täter oder Opfer einzuteilen. Ich finde, die Gesellschaft, ja, die Familien, die Schulen müssen genauer hinschauen, bevor überhaupt irgendjemand zum Täter oder Opfer wird. Aber dafür braucht es diese Handlungsspielräume und nicht dieses Überzogene, wie ich vorhin sagte, mit dem lauten Husten, dann steht der Lehrer vor Gericht, weil er die Kinder angeschrien hätte. Ja, wo sind wir denn angekommen? Also das finde ich haarsträubend. Ja, und man muss sich nicht wundern, dass dieses System verlacht wird und verhöhnt wird. Das ist ja logisch, müsst ihr euch nur mal vorstellen, ihr habt da so einen halbgaren Protz in der Pubertät, der weiß, meint, was Wunder, was er ist, ja, und wie er sich aufführen kann, ja, und der weiß ganz genau, der kann dem Lehrer auf der Nase rumtanzen, der kann dem ins Gesicht spucken und es passiert nichts. Und das ist das Schlimme und da stimmt irgendwas nicht. Ja, es braucht Erwachsene an den richtigen Stellen, die mutig genug sind hinzuschauen, Grenzen zu setzen und wirklich mal den Mut haben zu sagen, hey, hier stimmt irgendwas nicht, dem gehen wir nach. Und dann erst kann ja Veränderung beginnen. Früher hinschauen, klare Grenzen setzen, aber auch Kindern immer wieder zutrauen, Verantwortung zu übernehmen. Und das ist das Wichtigste. Ja, und da merkt er schon, da ereifere ich mich, weil ich das so schlimm finde. Ja, wir sprechen da jetzt ja nicht so ganz so trocken drüber, aber auch trocken natürlich gehört dazu. Aber ich finde es so schlimm, wenn Kinder sich auf dem Schulweg diese Hauseingänge eingeprägt haben, wo sie sich verstecken können, damit sie heil in der Schule ankommen oder heil zu Hause wieder ankommen. Ja, dass es gewisse Stadtviertel gibt, wo man als normaler Mensch überhaupt nicht mehr reingehen darf, ohne Angst zu haben, dass man da abgeknallt wird. Und das sind keine Märchen, die ich hier erzähle, das ist die Tatsache. Ja, und die Menschen, die genau hinschauen, was passiert hier auf der Welt, die wissen das auch. Und das ist ganz, ganz schlimm, ja. Und ja gut, ich will jetzt hier nicht eine große Depression auslösen, aber glaube ich, dass sich es schnell zumindest ändern wird? Ich glaube nicht, nein. Das wird sich nicht ändern, weil, wisst ihr, ich glaube, solange wir das Unnormale als normal bezeichnen, wird sich nichts ändern. Da werden die Normalen, in Anführungszeichen, noch mehr zurückgedrängt, ausgegrenzt, als unnormal hingestellt. Ja? Und das ist ja das. Du darfst heutzutage alles sein. Ja, du darfst ein Schrank sein, ein Hund sein, ein Vögelchen sein, heute Weibchen, morgen Männchen. Aber eins darfst du nicht sein, stinknormal. Und das ist das größte Problem dieser Gesellschaft.

So, da sind wir wieder. Ja, und die Dama ist hier. Meine Herz- und Seelenkatze, gell? Magst du mal was sagen, Dama? Die mauzt so unglaublich leise, das hört man überhaupt nicht. Naja, okay, auf jeden Fall einen schönen guten Abend von der Dama, gell? Wolltest du doch sagen, oder? Ja, genau. Na komm, komm auf den Schoß. Ja, na freilich. Ja, Mau, komm auf den Schoß. Jawohl. So, jetzt. Also, was ist das größte Problem, das ich zumindest sehe? Das größte Problem ist die Gesellschaft der Extreme. Ja, es muss immer extrem sein. Es darf nichts mal einfach normal sein, Mittelmaß sein. Nee, es muss immer extrem sein. Und an sich wäre das gar nicht das große Problem. Das große Problem entsteht, wenn dieses Extreme immer normaler wird. Ja, also da würden mir hunderte Beispiele einfallen, ja, aber ich denke, ihr wisst, was ich meine damit. Und das ist wirklich nicht nur das Schulthema, ja, das sind alle gesellschaftlichen, familiären und so weiter Themen. Immer extrem. Ja, und das finde ich ist nicht richtig, weil irgendwann kann man nämlich den Karren, den man vor die Wand gefahren hat, nicht mehr wegkratzen. Und naja, da ist es schwer, wenn man so in diese Themen eintaucht, die guten Seiten zu sehen. Aber natürlich sehe ich die auch, das wisst ihr ja von meinen anderen Themen, ne? Also nur weil ich hier sehr, sehr kritisch bin und meine Meinung habe, heißt das nicht, dass ich nicht auch sehe, dass es gute Dinge gibt. Ja, natürlich gibt es gute Dinge. Aber ich sage auch klar, es hilft nichts, wenn wir die 247. Petition unterschreiben, damit sich an Schulen was ändert. Das hilft überhaupt nichts. Ja. Da müssten die Menschen, die in Handlungspositionen sitzen, die müssten mal ein bisschen mehr wirklich so alles beschließen, damit die Lehrkräfte eben auch eine Handhabe haben und sich nicht verhöhnen lassen müssen von niemandem. Ja. Wichtig ist, da ich ja weiß, dass nicht nur Erwachsene zuhören, sondern auch immer wieder mal jüngere Menschen, ist mir ganz wichtig zu sagen, wenn du ein Problem hast mit Mobbing, Gewalt, Angst vor der Schule, wenn du bedroht wirst oder aus anderen Gründen einfach nicht mehr weiter weißt, ja, wenn du niemanden hast, mit dem du drüber reden kannst, der dir auch helfen kann, ja, dann gibt es eine Nummer gegen Kummer, heißt es. Das ist die 116 111. Die ist allerdings zeitlich eingeschränkt erreichbar. Finde ich ein bisschen schwierig. Deswegen habe ich noch was anderes rausgesucht für euch. Krisenchat. Das ist eine kostenlose Hilfe per Textchat oder WhatsApp. Und das ist speziell für junge Menschen bis 25 Jahre. So, Schreibstift zücken oder Handy. Ich sage gleich die Nummer nach dem Schlückchen Kaffee. So, die Nummer ist die 01573 59981 43. Wie gesagt, das ist der kostenlose Krisenchat per Textchat oder WhatsApp, speziell für euch unter 25 oder bis 25. Die Nummer gegen Kummer, die 116 111, ist natürlich auch kostenlos. Wenn du jetzt sagst, okay, ich bin Lehrer, Schulbegleiter, Erzieher, Hausmeister oder in einer anderen Funktion, an der Schule und du merkst, du kommst mit der Situation nicht mehr klar. Oder du bist vielleicht Elternteil von einem Mobbingkind, ja, so nenne ich es mal. Dann gibt es hier die Nummer der Telefonseelsorge. Die ist rund um die Uhr kostenlos und anonym erreichbar. Die Nummer ist hier die 0800 111 0 111. Also am besten nicht warten, bis es ganz, ganz schlimm wird. Ich sage immer, um Hilfe zu bitten, ist ja überhaupt keine Schwäche.
Und manchmal kann so ein erster Anruf der wichtigste Schritt sein zu einer Veränderung. Ja, je mehr Menschen Bescheid wissen, umso besser ist es. Umso eher ist auch die Chance, dass sich wirklich mal irgendwas verändert, wenn das noch möglich ist. Ja, also wenn ich so zurückschaue auf heute, ja, dann stellt sich mir so eine Frage, die zwängt sich mir auf. Wann haben wir eigentlich angefangen, Dinge hinzunehmen, die wir niemals hinnehmen sollten? Mobbing ist doch nicht normal. Gewalt ist nicht normal. Respektlosigkeit ist nicht normal. Und Lehrkräfte, die Angst vor den eigenen Schülern haben, sollten genauso wenig normal sein wie Kinder, die morgens Angst haben, zur Schule zu gehen. Ja, und das ist dieses Prinzip, bevor ein, ich nenne diese Bezirke, ja, nenne ich immer befallene Gegenden, ja, oder befallene Bezirke. Was sind befallene Bezirke? Das sind für mich Gegenden, wo du nicht einfach so durchgehen kannst, oder naja, durchgehen kannst du wahrscheinlich schon, aber ob du wieder rauskommst, ist die andere Frage. Was macht der Staat? Aber natürlich, der Staat hilft. Jawohl, was macht er? Er sperrt die Bezirke ab. Natürlich, er warnt davor, na, sich nicht dort aufzuhalten, nicht unbedingt da und da hinzugehen. Ja, Brennpunkte, Bahnhöfe, ja, da wird gewarnt davor. Ja, bin ich da komisch? Also schreibt es mir gerne. Ja, bin ich da komisch, wenn ich sage, okay, wenn da irgendwas auffällig ist, dann gehören diese Personen und diese Umstände gehören sich radikal entfernt von diesen Orten. Ja, und nicht, dass Kinder, die vielleicht mit den öffentlichen Verkehrsmitteln in die Schulen müssen, ja, dass die sich damit auseinandersetzen müssen. Also, weiß nicht, kann ja auch sein, dass ich das komisch sehe. Ja, also das geht doch nicht, dass man die Bezirke dann sperrt, man warnt davor, das weiß jeder da und da, wenn du da reingehst, ja, ist fraglich, ob du wieder rauskommst. Wie kann sowas sein? Warum greift da ein Staat nicht ein und durch und entfernt das, was zu entfernen ist? Alter Schwede, ey, das ist wirklich, ey, schreib mir das mal, ob ich da irgendwie komisch denke. Nachtfalkin@t-online.de. Ja, aber im Endeffekt, ich glaube nicht, dass wir noch mehr schöne Worte und neue Programme brauchen, die am Ende irgendwo auf dem Papier stehen. Ne? Früher hinschauen. Der Staat muss handeln. Wir als Gesellschaft und die Lehrer müssen Verantwortung übernehmen dürfen und klare Grenzen setzen dürfen. Und nur weil was zur Gewohnheit geworden ist, muss es noch lange nicht richtig sein. Ja? Und vielleicht ist ja heute genau der richtige Zeitpunkt, mal wieder damit anzufangen, dass wir das Unnormale auch als unnormal benennen. Das würde ich mal sagen. Das wäre schon mal ein ganz großer erster Schritt, wenn wir anfangen, das, was wir nicht normal finden, auch zu sagen. Und ich weiß, da muss man in der heutigen Zeit sehr vorsichtig sein oder ein dickes Fell haben. Ja, denn wenn man bestimmte Äußerungen trifft, dann ist man direkt mit dem Stempel auf der Stirn versehen. Ja, und das finde ich nicht witzig. Ja, ich muss sagen dürfen, wenn ein Missstand herrscht, das muss ich doch sagen dürfen. Ja, ohne dass ich einen Stern diesmal auf die Stirn bekomme. Ja, ihr versteht meine Metapher, bin ich mir sicher. Ja, also das sind die Dinge. Ja, und das wollte ich eben heute mal mit euch besprechen, weil dieses Thema einfach in der letzten Zeit sehr, sehr oft aufgetaucht ist in meinem Umfeld, in der Umgebung, ja, und mir Dinge eben berichtet wurden. Und das finde ich einfach nicht, ja, finde ich nicht in Ordnung. Lass uns anfangen, das Unnormale auch als unnormal zu benennen. Lass uns anfangen, das, was zu viel ist, einfach auch als zu viel zu benennen. Ja, und man kann auch, wenn man Angst davor hat, abgestempelt zu werden, ja, nicht, dass man dann einen Stern auf der Stirn hat,
kann man auch anfangen, Dinge anders zu formulieren, wenn man da eben jetzt noch nicht oder kein dickes Fell hat. Ja, okay, dann würde ich mal sagen, wir lassen die Sendung ausklingen mit einem Coversong von Depeche Mode, Little 15, Tris Mannheim natürlich. Ja, in diesem Sinne, habt es fein, lasst uns das Unnormale auch so bezeichnen. Einen gemütlichen Abend euch, später eine schöne Nacht und natürlich bis nächste Woche. Ciao, ciao.

Hey, hey. Ja, Samstag in eurem Radio. 22 Uhr. Ungerade Woche. Es ist Zeit für Tommy Style. Das Fenster aus dem Sendestudio Dithmarschen in Schleswig-Holstein. Mit eurem Tommy natürlich. Schön, dass ihr dabei seid. 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

0: Aber nach dem Jingle geht's weiter mit DJ Sacklin und Friends, mit Thorsten Strenzel, Miami. Das ist dann der Übergang zum Trance.
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2: Ja, seid ihr richtig.

nach dem Jingle geht's weiter mit Reorder von Prodigy. Und damit ist dann der Übergang zu Melody Tech Progressive.

0: nächste Interpret heißt Franco Capraro und der Titel heißt Personal. Weil das so kurz ist, gleich dahinter Lukas und Steve mit Mike Bond zusammen, Be Like Bob.
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Ja, ansonsten sind wir bei Denton Disco angekommen. Drei Lieder am Stück. Zuerst Alexandra Stan und Set Me Free. Dann Fresh und Look For You. Und zum Schluss noch Robin Schulz und Watermark, Take It Slow.

Wahnsinnsnummer. Watermann und Robin Schulz. Schneiversion von Bill. Take it slow. Jetzt Bruno Martini und Chasing.

Turn It Up. Armin van Buuren, Dion und Screwfizer. Weiter geht's mit Olli James und Trance, Acid, Techno.

und schon sind wir bei Heavy Hardstyle, Frontliner und Outsiders, Rebels in the Frontline.

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Taunuszeit. 23.52 Uhr. Am mit Helmi, Doppenberg und Hellberg. 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

sang das Lied. Summer Jam, Gallica. Gibt's die neue Version von Renegade Master bei Aslo.

Kick. Das Cover. So, jetzt noch Basso und Laser, keine Lösung. Und dann gleich anschließend Gimmick der Woche. Sven von Malle und meine Eier wackeln.

So schnell sind 2,5 Stunden rum. Ja, das waren sie. 2,5 Stunden mit eurem Tommy aus dem Sendestudio Dithmarschen in Schleswig-Holstein. Ich bedanke mich fürs Zuhören. Ich wünsche euch ein schönes Wochenende. Bleibt im Radio gewogen, schaltet immer wieder ein. Es lohnt sich. Schaut in den Sendeplan, ihr werdet fündig. Rock, Pop, Oldie, Schlager. Was ihr wollt. Meine Musik gibt's auch wieder, allerdings erst Dienstag in einer Woche und dann am Samstag. Ja, bis dahin verbleibe ich. Tschüss, bye bye. Euer Tommy.